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1: Mitunter eine sternenklare Nacht erwartet uns und die Temperaturen gehen dabei weit nach unten. 13 Grad in Welkenrath und in Rötchen, nur 8 Grad in Nettersheim und in Ameln. Sonnenaufgang am Sonntag um 6.39 Uhr. Nach Nebelauflösung scheint dann überall die Sonne und nur lockere Wolkenfelder ziehen durch. 22 bis 26 Grad an Erft und Swist bis 27 Grad. Im Radio 700 Wettertrend am Montag nochmal Spätsommer von seiner schönsten Seite. Sonnenschein und lockere Wolken. Felder bei 25 bis 30 Grad. Am Dienstag dann mehr Wolken als Sonne und immer wieder Regen und Gewitter. Und der Wind bringt eine deutliche Abkühlung auf nur noch 18 bis 22 Grad.
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2: Ich bin Ursula Winkler. In Sachsen-Anhalt wird heute ein neuer Landtag gewählt. Die Wahl wird national und international mit großem Interesse verfolgt. Im Mittelpunkt steht die Frage, wie stark die AfD abschneidet und ob sie erstmals in einem Bundesland an die Regierung kommt.
3: In den Umfragen lag die AfD zuletzt deutlich vor der CDU mit rund 20% Vorsprung. Und so war auch der Wahlkampf extrem polarisiert. Auf der einen Seite die AfD, die auf eine Alleinregierung hofft und die es auch in den ländlichen Gebieten geschafft hat, Hunderte bis Tausende Besucher zu ihren Veranstaltungen zu ziehen, die dann Spitzenkandidat Ulrich Siegmund frenetisch gefeiert haben. Und auf der anderen Seite aber auch Tausende Menschen, die wie gestern hier noch auf dem Magdeburger Domplatz für Demokratie und für Weltoffenheit demonstriert haben. Aus Magdeburg Simon Krämer.
2: Jedes fünfte Unternehmen in Deutschland spürt nach eigenen Angaben die Folgen hybrider Bedrohungen aus dem Ausland. Darunter fallen Cyberangriffe, Desinformation, Spionage und Sabotage. Die Firmen seien deshalb teilweise eingeschränkt, erklärt das Institut der Deutschen Wirtschaft.
4: Zum einen müssen Unternehmen ihr operatives Geschäft nach Vorfällen runterfahren, auf jeden Fall aber müssen viele die Schutzmaßnahmen erhöhen. Vor allem größere Firmen sehen sich einer wachsenden Gefahr hybrider Angriffe ausgesetzt. Allen voran Unternehmen im Bereich Information und Kommunikation, gefolgt von Energie- und Wasserversorgung. Der Chef von Siemens Energy fordert deshalb einen zivilen Operationsplan, um auf Krisenfälle reagieren zu können und die Strom- und Wasserinfrastruktur sowie die Versorgung mit Lebensmitteln abzusichern. Diana Kramer, Redaktion.
2: Die Spektrum-Rakete des deutschen Herstellers ESA Aerospace ist erfolgreich zu ihrem zweiten Testflug ins All gestartet. Die Rakete hob vom norwegischen Weltraumbahnhof Andøya ab. Nach 10 Minuten riss die Videoübertragung zum Boden ab, da die Rakete die maximale Reichweite der Verbindung überschritten hatte. Beim ersten Versuch waren nur 30 Sekunden bis zum Absturz vergangen. Das bei München ansässige Unternehmen feierte damit nach viermaliger Verschiebung des zweiten Testflugs einen großen Erfolg. Zum Fußball. Im Abendspiel der Bundesliga haben sich Schalke 04 und der FC Bayern 0:0 unentschieden getrennt. Borussia Dortmund gewann 3:2 in Hoffenheim. Leverkusen besiegte Union Berlin mit 4:0. Die weiteren Ergebnisse: Mönchengladbach, Elversberg 3:4, Bremen Leipzig 3:1 und Paderborn Freiburg 0:1.
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1: Mitunter eine sternenklare Nacht erwartet uns und die Temperaturen gehen dabei weit nach unten. 13 Grad in Welkenrath und in Rötchen, nur 8 Grad in Nettersheim und in Ameln. Sonnenaufgang am Sonntag um 6.39 Uhr. Nach Nebelauflösung scheint dann überall die Sonne und nur lockere Wolkenfelder ziehen durch. 22 bis 26 Grad an Erft und Swist bis 27 Grad. Im Radio 700 Wettertrend am Montag nochmal Spätsommer von seiner schönsten Seite. Sonnenschein und lockere Wolken. Felder bei 25 bis 30 Grad. Am Dienstag dann mehr Wolken als Sonne und immer wieder Regen und Gewitter. Und der Wind bringt eine deutliche Abkühlung auf nur noch 18 bis 22 Grad.
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2: Ich bin Ursula Winkler. In Sachsen-Anhalt wird heute ein neuer Landtag gewählt. In allen Umfragen lag die AfD mit ihrem Spitzenkandidaten Ulrich Siegmund deutlich vor der CDU von Ministerpräsident Sven Schulze.
3: Die vom Verfassungsschutz als gesichert rechtsextrem eingestufte AfD hat eine Alleinregierung zum Ziel erklärt. Laut letzter Umfragen wird es dazu aber nicht reichen. Demnach kann die Partei mit etwa 41% rechnen, die CDU lag bei 23%. Das BSW und die FDP werden vermutlich an der 5%-Hürde scheitern und damit den Sprung ins Parlament verpassen. CDU-Mann Schulze will Ministerpräsident bleiben, für ihn wird sich die Frage nach möglichen Partnern stellen. Sachsen-Anhalt wird aktuell von einem Bündnis aus CDU, SPD und FDP regiert. David Riemer, Berlin.
2: Die Spektrum-Rakete des deutschen Herstellers ESA Aerospace ist erfolgreich zu ihrem zweiten Testflug ins All gestartet. Die Rakete hob vom norwegischen Weltraumbahnhof Andøya ab. Nach 10 Minuten riss die Videoübertragung zum Boden ab, da die Rakete die maximale Reichweite der Verbindung überschritten hatte. Beim ersten Versuch waren nur 30 Sekunden bis zum Absturz vergangen. Das bei München ansässige Unternehmen feierte damit nach viermaliger Verschiebung des zweiten Testflugs einen großen Erfolg. Nach der Veröffentlichung eines riesigen Datenpakets in Berlin sind die Folgen bisher nicht absehbar. Cyberkriminelle hatten über 1 Million Daten der Verwaltung geklaut und sie ins Darknet gestellt.
4: IT-Experten sprechen teilweise von grober Fahrlässigkeit in der Berliner Verwaltung. Sicherheitsvorgaben für sensible Daten seien nicht eingehalten worden. Die von Hackern im Darknet geleakten Dateien sollen personenbezogene Daten enthalten, die Kriminelle etwa für Identitätsdiebstahl benutzen könnten. Außerdem geht es nach Medienberichten um sicherheitsrelevante Daten, etwa über Heizkraftwerke, Tanklager, Stromanlagen, die Wasserversorgung und Rüstungsunternehmen. Die Opposition hier in Berlin spricht von krassem Regierungsversagen und skandalöser Planung. Uni Thorau, Berlin.
2: Zum Fußball. Im Abendspiel der Bundesliga haben sich Schalke 04 und der FC Bayern 0:0 unentschieden getrennt. Borussia Dortmund gewann 3:2 in Hoffenheim. Leverkusen besiegte Union Berlin mit 4:0. Die weiteren Ergebnisse: Mönchengladbach-Elversberg 3:4, Bremen-Leipzig 3:1 und Paderborn-Freiburg 0:1.
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1: Nach Nebelauflösung scheint heute verbreitet die Sonne und nur harmlose Wolkenfelder ziehen durch. Ein richtig herrlicher Sommertag mit Temperaturen um 28 Grad in Olpen und in Stolberg, 24 Grad in St. Veit und in Hellental. Am Abend und in der Nacht nur wenige Wolken, die Temperaturen gehen auf frische 15 bis 11 Grad zurück. Auch am Montag Sonnenschein und lockere Wolkenfelder, mit 25 bis 30 Grad wird es nochmal spätsommerlich heiß, gegen Abend muss dann verbreitet mit Schauern und Gewittern gerechnet werden.
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2: Ich bin Ursula Winkler. In Sachsen-Anhalt wird heute ein neuer Landtag gewählt. In allen Umfragen lag die AfD mit ihrem Spitzenkandidaten Ulrich Siegmund deutlich vor der CDU von Ministerpräsident Schulze.
3: Die vom Verfassungsschutz als gesichert rechtsextrem eingestufte AfD hat eine Alleinregierung zum Ziel erklärt. Laut letzter Umfragen wird es dazu aber nicht reichen. Demnach kann die Partei mit etwa 41% rechnen, die CDU lag bei 23%. Das BSW und die FDP werden vermutlich an der 5%-Hürde scheitern und damit den Sprung ins Parlament verpassen. CDU-Mann Schulze will Ministerpräsident bleiben, für ihn wird sich die Frage nach möglichen Partnern stellen. Sachsen-Anhalt wird aktuell von einem Bündnis aus CDU, SPD und FDP regiert. David Riemer, Berlin.
2: Nach einem Treffen mit Kreml-Chef Putin in Moskau reisen die US-Vermittler Witkoff und Kushner erstmals zu Gesprächen über eine mögliche Beendigung des Ukraine-Kriegs nach Kiew. Präsident Zelensky will die US-Gesandten heute empfangen. Die beiden hatten den Kreml in der Nacht nach einem gut dreistündigen Gespräch mit Putin verlassen. Dem Vernehmen nach brachte es zunächst keine greifbaren Ergebnisse. Die UN-Generalversammlung hat dafür gestimmt, die traditionelle Weltkarte durch eine neue Version zu ersetzen. Dort soll dann unter anderem die Größe Afrikas präziser dargestellt werden. Togo hatte eine entsprechende Resolution eingebracht.
4: Die Weltkarte, die wir aus dem Schulatlas kennen, hat Gerhard Mercator in Duisburg entwickelt, und zwar schon im 16. Jahrhundert. Sie sollte vor allem in der Seefahrt helfen. Aber sie gibt die Größe von Ländern und Kontinenten nicht korrekt wieder. Auf vielen Karten wirkt Grönland etwa fast so groß wie Afrika, das in Wirklichkeit fast 14 Mal größer ist. Die Kritik, die traditionelle Weltkarte verzerre seit Jahrhunderten unser Bild von der Welt, besonders von Afrika. Die UN-Abstimmung ist nicht bindend, soll aber weltweit dazu führen, dass die Karten geändert werden. Als einziges Land stimmten die USA dagegen. Thomas Bremser, Nachrichtenredaktion.
2: Zum Fußball. Im Abendspiel der Bundesliga haben sich Schalke und der FC Bayern 0:0 unentschieden getrennt. Borussia Dortmund gewann 3:2 in Hoffenheim. Leverkusen besiegte Union Berlin mit 4:0. Die weiteren Ergebnisse: Mönchengladbach-Elversberg 3:4, Bremen-Leipzig 3:1 und Paderborn-Freiburg 0:1.
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Das werde ich dir nie vergessen. Wie oft ist dieser Satz zwischen Menschen zu hören? Je nach Anlass, von Tränen ohnmächtiger Wut oder überströmender Dankbarkeit begleitet. Wie ein fester Vorsatz klingt das beispielsweise nach erfolgreicher Lebensrettung. Fast wie ein Gelöbnis. Ich will mich unbedingt immer wieder daran erinnern, was da jemand für mich getan hat. Will und kann es wohl auch nie in den schwarzen Schlund des Vergessens befördern. Und oft genug kommt dann die Erinnerung später, auch ohne mein bewusstes Wollen. Zwischen Menschen funktioniert diese Art von Langzeitgedächtnis meist ausgezeichnet. Weniger gut gegenüber Gott. Liegt das einfach nur daran, dass mir Gott nicht in menschlicher Gestalt über den Weg läuft? Sich bei mir also nicht persönlich in Erinnerung bringt? Oder nehme ich das, was Gott mir bereits alles an Gutem getan hat und immer wieder noch tut, als so selbstverständlich hin, dass es mein Erinnern nicht nachhaltig prägt? Einer der Psalmbeter der Bibel kennt dieses Problem ganz genau und er hat der Nachwelt sein ganz persönliches Rezept aufgeschrieben, das täglich angewandt auch sie und mich vor der tödlichen Vergesslichkeit gegenüber Gottes Güte schützen kann. Beten. Immer und immer wieder, bis es auch mein Unterbewusstsein ausfüllt. Lobe den Herrn, meine Seele, und vergiss nicht, was er dir Gutes getan hat. Psalm 103, Vers 2. Das waren Gedanken zum Wochenspruch für den 14. Sonntag nach Trinitatis von Angelika Krieser, produziert und gesprochen von Petra Schmid.

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3: Nach Nebelauflösung scheint heute verbreitet die Sonne und nur harmlose Wolkenfelder ziehen durch. Ein richtig herrlicher Sommertag mit Temperaturen um 28 Grad in Olpen und in Stolberg, 24 Grad in St. Vith und in Hellenthal. Am Abend und in der Nacht nur wenige Wolken, die Temperaturen gehen auf frische 15 bis 11 Grad zurück. Auch am Montag Sonnenschein und lockere Wolkenfelder mit 25 bis 30 Grad wird es nochmal spätsommerlich heiß, gegen Abend muss dann verbreitet mit Schauern und Gewittern gerechnet werden.
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4: Ich bin Babette Büchner. In Sachsen-Anhalt wird heute ein neuer Landtag gewählt. Die Wahl wird national und international mit großem Interesse verfolgt. Im Mittelpunkt steht die Frage, wie stark die AfD abschneidet und ob sie erstmals in einem Bundesland an die Regierung kommt.
5: In den Umfragen lag die AfD zuletzt deutlich vor der CDU mit rund 20% Vorsprung. Und so war auch der Wahlkampf extrem polarisiert. Auf der einen Seite die AfD, die auf eine Alleinregierung hofft und die es auch in den ländlichen Gebieten geschafft hat, Hunderte bis Tausende Besucher zu ihren Veranstaltungen zu ziehen, die dann Spitzenkandidat Ulrich Siegmund frenetisch gefeiert haben. Und auf der anderen Seite aber auch Tausende Menschen, die wie gestern hier noch auf dem Magdeburger Domplatz für Demokratie und für Weltoffenheit demonstriert haben. Aus Magdeburg, Simon Krämer.
4: Nach einem Treffen mit Kreml-Chef Wladimir Putin in Moskau reisen die US-Vermittler Steve Witkoff und Jared Kushner heute weiter nach Kiew. Sie wollen auch mit Präsident Volodymyr Zelensky über ein mögliches Ende des Ukraine-Kriegs sprechen. Moskau hat zugesichert, zur Sicherheit für die beiden auf Luftangriffe gegen die Stadt zu verzichten. Die Polizei fahndet weiter mit Hochdruck nach einem 48-jährigen Mann, der Sabotageaktionen gegen das deutsche Stromnetz verübt haben soll. Die Vorfälle konzentrieren sich auf Nordrhein-Westfalen, Brandenburg und Sachsen.
6: Ein Spezialeinsatzkommando hatte zwar den zu einer Art Wohnmobil umgebauten Lastwagen des Verdächtigen gefunden, ihn selbst aber nicht. Vorfälle gab es bislang in Brandenburg und Nordrhein-Westfalen. Neu hinzugekommen sind Funde nördlich von Bautzen in Sachsen. Dort sicherte die Polizei an zwei Stellen vier unbekannte Sprengvorrichtungen. Die Hinweise auf mehrere Tatorte kamen aus den Bekennerschreiben des Gesuchten. In der Wohnung des Mannes fanden die Ermittler Sprengstoff. Bundesinnenminister Dobrindt geht von einem Einzeltäter aus und spricht von Klimaterrorismus. Thomas Bleskin, Nachrichtenredaktion.
4: Und zum Sport. Im Abendspiel der Fußball-Bundesliga haben sich Schalke 04 und Bayern München 0:0 unentschieden getrennt. Zuvor gewann Dortmund gegen Hoffenheim 3:2 und Leverkusen besiegte Union Berlin mit 4:0. Die weiteren Ergebnisse: Mönchengladbach-Elversberg 3:4, Bremen-Leipzig 3:1 und Paderborn-Freiburg 0:1.
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1: Ich weiß nicht, wie es Ihnen geht, aber mir wird oft ein Wort, ein Gedanke zum Schlüssel für viele Fragen, die mich beschäftigen. Ich bin fasziniert davon, in der Bibel solche Stellen zu finden, wo in wenigen Worten etwas Kompliziertes aufgelöst wird. Wenige Worte, mit denen ich leben kann. So geht es mir mit dem Satz: Alles ist euer, ihr aber seid Christi. Als Paulus diesen Satz schrieb, sah er sich Menschen gegenüber, die sich unterschiedlich positionierten. Die einen hielten es mit ihm, andere eher mit Petrus oder Apollos. Doch Paulus sagt: Alles ist euer. Es sei Paulus oder Apollos oder Kephas, es sei Welt oder Leben oder Tod, es sei Gegenwärtiges oder Zukünftiges. Alles ist euer, ihr aber seid Christi. Christus aber ist Gottes. Ihr aber seid Christi. Das ist der Schlüssel zu einem Leben, in dem alles seinen angemessenen Platz bekommt. Die Zugehörigkeit zu Jesus Christus ist entscheidend. Wer ihm gehört, gehört dem, dem alles gehört. Eben auch die Menschen, die Gott so gebrauchen will, dass mein Leben und mein Glaube dadurch bereichert wird. Da brauchen wir nicht den einen favorisieren gegen einen anderen. Wir würden dabei verarmen. Und das betrifft nicht nur Menschen, es betrifft auch die Welt, sagt Paulus. Wir nutzen diese Welt. Wir nutzen die Technik und das Wirtschaftssystem. Wir nutzen die Möglichkeiten der Wissenschaft und der Ausbildung. Sogar Leben oder Tod gehören zu uns. Das Leben mit seinen Möglichkeiten und Chancen, aber auch mit seinen Erfahrungen und Gefahren. Wer sich zu Jesus gehörig weiß, den kann sogar der Tod nicht zunichte machen. Kurz gefasst, wir leben oder sterben, so sind wir des Herrn. Weil das so ist, gehören Gegenwart und Zukunft zu mir. Wir können ganz in der Gegenwart leben. Ist das nicht ein erhebendes Gefühl, wenn ich denken kann, dieser Augenblick gehört mir? Und darin gehöre ich Christus. Dann muss auch das Zukünftige mir gehören. Die Zukunft gibt keinen Grund zur Panik. Sie gehört Christus. Wer zu Jesus Christus gehört, kann ganz in der Gegenwart leben und zugleich auf die Zukunft ausgerichtet bleiben. Alles ist euer, ihr aber seid Christi. Das ist wirklich ein einfaches, aber umfassendes Konzept des Lebens. Jesus Christus hat sein Leben gegeben, damit wir uns nicht mehr selbst gehören und uns selbst bestimmen. Wir verdanken uns vielmehr ihm. Es ist nichts befreiender als das. Wenn zu früheren Zeiten jemand ein Land erobert hatte, stellte er zuerst seine Flagge auf. Sogar die Astronauten auf dem Mond taten es so. Damit signalisierte

0: realisierten sie einen Anspruch. Gott hat praktisch das Kreuz auf diese Erde aufgestellt und markiert damit, dass diese Erde und was darauf zu geschehen hat, in seinen Zuständigkeitsbereich fällt. Jesus Christus hat den Anspruch auf diese Welt. Ja, auf die ganze Existenz, auf die Zeit und vor allem, er hat einen Anspruch auf mich, auf sie. Das engt nicht ein, das befreit zum Leben.
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6: Nach Nebelauflösung scheint heute verbreitet die Sonne und nur harmlose Wolkenfelder ziehen durch. Ein richtig herrlicher Sommertag mit Temperaturen um 28 Grad in Eupen und in Stolberg, 24 Grad in St. Vith und in Hellental. Am Abend und in der Nacht nur wenige Wolken, die Temperaturen gehen auf frische 15 bis 11 Grad zurück. Auch am Montag Sonnenschein und lockere Wolkenfelder mit 25 bis 30 Grad wird es nochmal spätsommerlich heiß, gegen Abend muss dann verbreitet mit Schauern und Gewittern gerechnet werden.
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7: Ich bin David Büchner. Schafft die AfD die absolute Mehrheit oder ist am Ende des Tages unklar, wer künftig regiert? In Sachsen-Anhalt wird heute ein neuer Landtag gewählt. Um 8 Uhr öffnen die Wahllokale.
8: In letzten Umfragen lag die AfD in Sachsen-Anhalt weiter rund 20% vor der CDU, auch wenn es den Umfragen zufolge im Moment eher nicht für eine Alleinregierung zu reichen scheint. Wahlforscher rechnen nicht mit einer großen Überraschung wie 2021, als die AfD am Ende schwächer und die CDU in Sachsen-Anhalt deutlich stärker abschnitt. Denn dieses Mal fehlt der Kopf-an-Kopf-Effekt. Umso mehr kommt es für die Mehrheiten am Ende wohl auf das Ergebnis der kleineren Parteien an. Onni Thorau, Nachrichtenredaktion.
7: Rund 3 Stunden haben Kreml-Chef Wladimir Putin und die US-Vermittler Steve Witkoff und Jared Kushner in Moskau über den Ukraine-Krieg beraten. Jetzt reisen die Unterhändler weiter nach Kiew, wo sie von Präsident Volodymyr Zelensky empfangen werden.
9: In Moskau waren die Unterhändler schon 9-mal. Nach Kiew kommen sie zum 1. Mal. Das zeigt die Prioritäten der Amerikaner. Die Reise hat bestimmt auch mit den Wahlen in den USA im November zu tun. Dabei steht Trump unter Druck. Russland versucht, die Ukraine durch Bomben auf die Infrastruktur gefügig zu machen. Die Ukraine will mit Angriffen auf Russland die Kriegsmüdigkeit der Bevölkerung verstärken. Friedemann Kohler, Nachrichtenredaktion.
7: Es ist ein großer Schritt für Europas Raumfahrtindustrie. Die Spektrum-Rakete des deutschen Raumfahrtunternehmens ESA Aerospace ist bei ihrem 2. Testflug erfolgreich ins All gestartet und hat dabei Satelliten in die Erdumlaufbahn gebracht. Die Rakete hob gegen 22 Uhr vom norwegischen Weltraumbahnhof Andøya ab. Bundeskanzler Friedrich Merz sprach vom Beginn einer neuen Ära. Beim ersten Versuch im vergangenen Jahr war die Rakete nach 30 Sekunden abgestürzt. Und zum Sport. In der Fußball-Bundesliga hat der deutsche Meister FC Bayern überraschend die ersten Punkte in der laufenden Saison liegen gelassen. Die Münchner kamen bei Schalke 04 nicht über ein 0:0 hinaus. Außerdem spielten Mönchengladbach, Elversberg 3:4, Bremen-Leipzig 3:1, Paderborn-Freiburg 0:1, Dortmund-Hoffenheim 3:2 und Leverkusen besiegte Union Berlin mit 4:0.
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1: Agnes, so ihr Taufname, die spätere Mutter Teresa von Kalkutta, wird am 27. August 1910 in Skopje im heutigen Mazedonien geboren. Damals gehörte Skopje noch zum Osmanischen Reich. Als jüngstes von drei Kindern erlebt sie eine behütete Kindheit. Die Mutter liebt Agnes besonders, denn schon früh spürt sie die religiöse Berufung ihrer Tochter. Bereits in jungen Jahren macht Agnes ihr viel Freude durch die vielfältige Tätigkeit in der Pfarrei, in der sie tanzt, singt, Freunden Gedichte schreibt und vieles andere tut. Hier ist auch der Ort, an dem sie zum ersten Mal mit den Missionsschwestern und ihrer Arbeit in Berührung kommt. Sofort zeigt sie eine große Begeisterung für deren Arbeit und schon im Alter von 12 Jahren gesteht sie ihrer Mutter, dass sie gerne ins Kloster eintreten möchte. 6 Jahre betet sie, sucht und fragt sich, was wohl der Weg ist, den Gott für sie bestimmt hat. Nach intensivem Gebet und langer Gewissenserforschung tritt sie schließlich im Alter von 18 Jahren in den Orden der Loreto-Schwestern ein. Die Loreto-Schwestern stellen in ihrer praktischen Arbeit insbesondere die Schulausbildung von benachteiligten Mädchen in den Vordergrund. Eine Schwester will sie werden, ein Leben voller Hingabe und Kontemplation führen. Und so wählt sie als Ordensnamen den der heiligen Therese von Lisieux. 3 Jahre nach ihrem Ordenseintritt reist Schwester Teresa bis ans andere Ende der Welt nach Indien, Kalkutta. Sie wird von ihrer Oberin in den Unterrichtsdienst an die St. Mary's School in Kalkutta berufen, wo sie bald schon in ihrer Aufgabe als Leiterin und Professorin der Schule aufgeht. Die Schülerinnen rufen sie dort Ma Teresa, was so viel heißt wie Mutter Teresa. Dieser Name sollte ihr bleiben. Mutter Teresa ist zunächst zufrieden und glücklich. Doch von ihrem Zimmer aus sieht Mutter Teresa auf die Elendsviertel von Kalkutta mit seinen ärmlichen Behausungen. Sie sieht den Schmutz, die zerlumpten Kinder, die offenen Kloaken, die Krankheiten und den Hunger einer Großstadt, die damals wie heute ein einziger Sumpf von Not und Armut ist. Nach dem Unterricht geht sie oft hinüber, um den Slumbewohnern Medikamente und Verbandszeug zu bringen. Nach langem Gebet und Meditation ist sie sich auf einmal sicher, dass Gott etwas anderes von ihr will. Aber sie begreift noch nicht was. Am 10. September 1946 empfängt Mutter Teresa auf einer Fahrt im Zug durch die Stadt Kalkutta dann das, was sie als Berufung in der Berufung bezeichnet. Es ist die Eingebung, sie solle alles aufgeben und Jesus in die Slums folgen und ihm in Gestalt der Ärmsten der Armen dienen. Sie vernimmt diesen Ruf als göttlichen Ruf, ganz klar. Sie soll nicht lehren, sondern helfen. Hier beginnt nun das beispiellose Abenteuer von Mutter Teresa. 2 Jahre nach der Berufung in der Berufung verlässt sie ihr Kloster in der Tracht der einheimischen bengalischen Frauen, den weißen Sari mit den blauen Streifen, um in den Slums von Kalkutta zu leben und den Ärmsten der Armen zu dienen. Ihr Besitz ist äußerst spärlich, ein Kreuz und ein Rosenkranz. Mehr nicht. Der Anfang ist schwer. Sie sieht und erlebt die große Not der Menschen, der Kranken und der Sterbenden auf der Straße, der ausgesetzten Säuglinge und Waisen. Doch sie kann nicht viel tun. Ihr bleibt nichts anderes übrig, als die Ärmsten der Armen zu besuchen, ihnen einen Rat oder auch nur ein Lächeln zu schenken, um so Gott in ihr Leben zu bringen. Am Abend aber steht sie todmüde auf der Straße. Wie viele andere, die dort leben, ist sie ohne ein Dach über dem Kopf, ohne Bleibe, ohne einen Bissen Brot, ohne ein Glas Wasser und auch ohne die geringste Sicherheit. Doch Mutter Teresa gib niemals auf. Die ersten, die Mutter Teresa bemerkt, sind die Kinder, die sie anfangs mit einem Stock auf dem Boden schreibend unterrichtet. Unter freiem Himmel beginnt sie mit dem Unterricht für die obdachlosen Kinder. Durch ihre Anteilnahme am Schicksal der Kinder gewinnt sie schnell die Herzen der Eltern und wird bekannt als der Engel von Kalkutta. Nach einiger Zeit schließt sich ihr eine ehemalige Schülerin an. Durch weitere Berufungen kann die Missionsarbeit in den kommenden Jahren vergrößert werden. Aus den kleinen Anfängen heraus entstehen nun Schulen, Sterbehäuser und Krankenpflegestationen. Die Zahl der Schwestern steigt und Mutter Teresa nimmt, nachdem Indien die Unabhängigkeit erhält, die indische Staatsbürgerschaft an. Mit ihren Mitschwestern lebt sie wie die Ärmsten der Armen. Die Leistungen der Schwestern beeindrucken nicht nur die Kirche. Durch das Foto eines Journalisten, der auf Mutter Teresa aufmerksam geworden war, wird sie bald schon sehr bekannt. Im Jahre 1950 wird ihr Orden vom Papst als Orden der Missionarinnen der Nächstenliebe anerkannt. Mutter Teresa erhält daraufhin zahlreiche Auszeichnungen, die sie immer als Auszeichnung nicht für sich selbst, sondern als Auszeichnung für die Armen betrachtet. Darunter ist auch der Friedensnobelpreis, den sie im Jahre 1979 erhält, wohl die bedeutendste Auszeichnung, welche die kleine Frau im Sari und ihren Orden nun weltbekannt macht. In demselben Jahr, in dem sie den Nobelpreis erhält, gibt es 158 neue Gründungen der Missionarinnen der Nächstenliebe. Am Heiligen Abend 1985 eröffnet Mutter Teresa in New York das sogenannte Geschenk der Liebe, ihr erstes Haus für AIDS-Patienten. In den späten 80er Jahren und während der 90er Jahre reist Mutter Teresa trotz zunehmender gesundheitlicher Probleme in der ganzen Welt umher. Neue Gemeinschaften entstehen in Südafrika, Albanien, Kuba und im Irak. 1997 kehrt Mutter Teresa nach Kalkutta zurück. Am 5. September dieses Jahres stirbt sie im Mutterhaus. Ihr Leichnam wird anschließend in die Kirche des Heiligen Thomas in Kalkutta überführt. Das ist nahe beim Loreto-Kloster, wo sie fast 69 Jahre zuvor zum ersten Mal in der Stadt war. Hunderttausende von Menschen aus allen Klassen und Religionen, aus Indien und dem Ausland erweisen ihr die letzte Ehre. Sie erhält ein Staatsbegräbnis. Ihr Leichnam wird in einer Prozession durch die Straßen von Kalkutta geführt, auf einer Lafette, auf der schon Mahatma Gandhi und Pandit Nehru zur letzten Ruhestätte überführt wurden. Präsidenten, Premierminister, Königinnen und Könige und Sondergesandte als Vertreter von vielen Ländern auf der Welt sind bei ihrem Begräbnis anwesend.
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Hallo und herzlich willkommen. Sie hören einen Beitrag der Stiftung Missionswerk Werner Heukelbach zum Thema Glauben und Leben. Kennen Sie Dinge im Leben, die es eben einfach gibt, aber die so richtig zu nichts zu gebrauchen sind? Sie haben keine Bestimmung. Oder vielleicht haben Sie Ihre Bestimmung noch nicht gefunden. Es gibt sogar Menschen, die sich so fühlen. Sie wissen nicht, woher sie kommen und wohin ihr Leben steuern soll. Wenn Sie sich darin wiederfinden, dann bleiben Sie dran, denn Siegfried Lefering hat einmal über dieses Thema nachgedacht. Nach dem nächsten Musiktitel geht's los.

Kennen Sie die Soda-Brücken? Sie heißen Soda-Brücken, weil sie einfach nur so dastehen. Eine davon steht bei Rödental in Oberfranken. Sie ist für die ICE-Strecke Nürnberg-Erfurt gedacht, doch der Ausbau der Strecke lässt auf sich warten. Allerdings, die 868 Meter lange Itztalbrücke wurde schon mal gebaut. Es wurden 20 Millionen ausgegeben und die Brücke steht so da. 8 Jahre steht sie dort schon und es kann noch Jahrzehnte dauern, bis zum ersten Mal ein Zug über das 30 Meter hohe Bauwerk fährt. Die Gemeinde Rödental befürchtet, dass das Millionenobjekt dann schon wieder sanierungsbedürftig sein wird. Manche Bürger nehmen es mit Humor und haben Vorschläge gemacht, diese Brücke schon mal anderweitig zu nutzen, etwa mit einem ICE-Waggon, in dem sich ein Restaurant befindet. Es würde den Gästen von dort oben einen Ausblick über das idyllische Itztal ermöglichen. Andere denken eher an eine Skaterstrecke oder wegen der Höhe an das Angebot von Bungee-Jumping. Keiner dieser Vorschläge fand allerdings bisher Anklang bei der Deutschen Bahn. So wurden einfach beide Seiten mit großen Toren verschlossen, damit niemand darauf herumturnt. Bisher ist sie eine Brücke ins Nichts. Eben eine Soda-Brücke. Wir ärgern uns. Wir lachen darüber. So grotesk. So blamabel. Doch so ist es. Und wir spüren, dass es noch mehr Dinge gibt, die so sind.

Die Brücke in Rödental steht so da, verloren in der Landschaft. Verloren. Gerade so kommt mancher sich vor, verloren in der Landschaft. Ja, so fühlt es sich an, wenn man so nur herumsteht, wenn man seine Rolle im Ganzen nicht findet. So empfindet man, wenn man nicht gebraucht wird, wenn keiner an einem interessiert ist. So ergeht es einem, wenn man keine Perspektive hat, wenn man den Eindruck hat, dass das Leben ins Nichts führt. Kein gutes Gefühl. Ein Gefühl, durch das vor allem Teenager hindurch müssen. Sie müssen ihren Platz finden, wissen, wer sie sind, wofür sie da sind, wem sie etwas bedeuten, wozu sie gehören wollen. Kurze Zeit kann man das ja aushalten, aber auf Dauer? Wir brauchen Anbindung. Wir möchten eingebunden sein in etwas Sinnvollem. Wir möchten gebraucht werden und nicht nur nutzlos irgendwo rumstehen. Letztlich soll unser Leben doch einen Sinn haben, oder? Manchmal kommen wir uns allerdings so vor, als wären wir nicht eine Brücke, sondern befinden uns selbst auf einer Brücke. Und wir sind der Überzeugung, dass diese Brücke uns von A nach B führt. Das A können wir meistens ganz gut beschreiben. Woher wir kommen, wissen wir in weiten Teilen. Nicht nur die äußeren Gegebenheiten, der Geburtsort, die Eltern, die Gesellschaft, in der wir aufgewachsen sind. Wir haben auch von anderen erfahren, wie es in unserer Kindheit war. Manches aus dieser Zeit tragen wir tief in uns. Anderes nehmen wir als Gepäck mit. Woher wir kommen, ist das eine. Doch wohin führt die Brücke? Ich sah eine Brücke, deren Ende nicht zu sehen war. Das Ende war in Nebel gehüllt. Es ist schon ein eigenartiges Gefühl, auf dieser Brücke zu stehen und in die Richtung zu gehen, die verhüllt ist. Wie weit kann ich noch gehen? Und wie sicher kann ich sein? Was ist in dem Nebel? Ich komme mir vor wie in einem Blindflug und ich frage mich, ob es Ortungs- und Navigationssysteme gibt, die mich sicher auf die andere Seite führen. In der Regel gehen wir davon aus, dass die Brückenbauer sich etwas dabei gedacht haben. Doch wir müssen es wissen. Zumindest im realen Leben ist es so. Und deshalb fragen wir, wie wird es weitergehen? Wird es überhaupt weitergehen? Ist da noch etwas? Wenn wir nicht aufpassen, legt sich der Nebel nicht nur über die Zukunft, sondern auch auf unsere Gedanken. Ein Grund mehr, sich darüber klar zu werden. Kann man sich darüber klar werden? Kann ich es wissen, wie es weitergeht?

Kann ich es wissen, wie es weitergeht? Manche haben diese Frage zum Anlass genommen, um ihr Leben im Rückblick zu betrachten. Es ist dabei so, als würden sie sich zu der Beerdigung eines geliebten Menschen begeben. Sie fahren zur Friedhofskapelle, betreten den Raum und bemerken den mit Blumen geschmückten Sarg. Sie spüren die gemeinsame Trauer der Familie und der Freunde. Aber alle sind doch irgendwie froh, diesen Menschen gekannt zu haben. Sie gehen nach vorne und schauen in den Sarg. Und plötzlich sehen sie sich selbst. Es ist ihre Beerdigung. Alle Menschen sind gekommen, um ihnen die letzte Ehre zu erweisen. Sie nehmen wieder Platz und es treten 4 Redner auf. Jemand aus der Familie, einer aus dem Kreis ihrer Freunde, ein Kollege aus ihrem beruflichen Umfeld und der Vorsitzende aus ihrem Verein. Was hören Sie von ihnen? Oder was würden Sie von jedem dieser Redner gerne über sich hören? Was wünschen Sie, dass über Ihrem Leben gesagt werden könnte? Ist es dann wichtig, dass Sie noch die 100 Orte gesehen haben, die man anscheinend unbedingt gesehen haben muss? Was wäre Ihnen in dieser Stunde wirklich wichtig?

Was wäre Ihnen bei Ihrer eigenen Beerdigung wirklich wichtig? Sollte dort nur gesagt werden können, wie erfolgreich Sie waren? Wie bedeutungsvoll Sie für den einen oder anderen gewesen sind? Und das war's dann auch? Im Bild gesprochen sind Sie an das Ende der Brücke angekommen und dann gibt's nichts mehr. Eben, eine Brücke ins Nichts? Diese Frage nach dem Letzten hat die Menschen schon immer bewegt. Philosophen haben sich damit beschäftigt. Salomo, der israelitische König, hat es in seinem manchmal philosophisch anmutenden Buch Kohelet so formuliert: Gott hat alles so eingerichtet, dass es schön ist zu seiner Zeit. Auch die Ewigkeit hat er den Menschen ins Herz gelegt. Das heißt, in das Herz des Menschen hat Gott den Wunsch gelegt, nach dem zu fragen, was ewig ist. So ist es verständlich, wenn diese Frage nicht zum Schweigen kommt, die Frage nach der Ewigkeit, die Frage nach dem ewigen Leben. Nun ist es nicht so, dass Gott nur die Frage in uns lebendig erhält, sondern er gibt auf diese Frage auch eine Antwort. Er gibt diese Antwort in Jesus Christus, seinem Sohn. Keiner hat mehr vom ewigen Leben gesprochen als er. Und dabei dachte er nicht nur daran, dass es irgendwie immer weitergeht.

dass einer von ihnen zu Jesus sagte, »Herr, wohin sollten wir gehen?« »Du hast Worte, die zum ewigen Leben führen, und wir glauben und haben erkannt, dass du der Heilige bist, den Gott gesandt hat.« Genau das ist der Weg, sich über die Zukunft nach diesem Leben Klarheit zu verschaffen. Jesus wurde von Gott in diese Welt gesandt, um uns mit dem ewigen Leben zu beschenken. Er wurde sogar von Gott am Kreuz in den Tod gegeben, weil nur auf diese Weise alles beseitigt werden konnte, was dem ewigen Leben im Wege steht. Die Bibel sagt das schlicht so: Er nahm unsere Schuld auf sich. Was uns bleibt, ist das, was bei Geschenken nur möglich ist: dieses Geschenk annehmen. Der erwähnte Jünger nannte das Glauben. Schlicht auf das Vertrauen, was Jesus tat. Schlicht glauben, dass das genügt, um das ewige Leben zu bekommen. So einfach lädt Jesus, der Sohn Gottes, sie ein, wenn er sagt, wer an den Sohn glaubt, hat das ewige Leben. Dann lichtet sich der Nebel und die Zukunft wird hell.

0: Haben Sie Ihre Bestimmung schon gefunden? Siegfried Levering hat festgestellt, dass es Klarheit über das Woher und Wohin des Lebens bei Jesus Christus gibt. Möchten Sie mehr über Gott und den Glauben an Jesus Christus erfahren? Oder wollen Sie etwas loswerden? Schreiben Sie uns doch ganz einfach per E-Mail an radio@heukelbach.org oder per Post an die Stiftung Missionswerk Werner Heukelbach in 51700 Berg Neustadt. Mein Name ist Christian Kaspari und ich sage Tschüss, bis morgen früh.
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18: Nach Nebelauflösung scheint heute verbreitet die Sonne und nur harmlose Wolkenfelder ziehen durch. Ein richtig herrlicher Sommertag mit Temperaturen um 28 Grad in Olpen und in Stolberg, 24 Grad in St. Vith und in Hellenthal. Am Abend und in der Nacht nur wenige Wolken, die Temperaturen gehen auf frische 15 bis 11 Grad zurück. Auch am Montag Sonnenschein und lockere Wolkenfelder, mit 25 bis 30 Grad wird es nochmal spätsommerlich heiß, gegen Abend muss dann verbreitet mit Schauern und Gewittern gerechnet werden.
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19: Ich bin David Büchner. In Sachsen-Anhalt wird heute ein neuer Landtag gewählt. Nicht nur bei uns, auch international wird das mit großem Interesse verfolgt. Im Mittelpunkt steht die Frage, wie stark die AfD abschneidet und ob sie erstmals in einem Bundesland an die Regierung kommt.
20: In den Umfragen lag die AfD zuletzt deutlich vor der CDU mit rund 20% Vorsprung. Und so war auch der Wahlkampf extrem polarisiert. Auf der einen Seite die AfD, die auf eine Alleinregierung hofft und die es auch in den ländlichen Gebieten geschafft hat, Hunderte bis Tausende Besucher zu ihren Veranstaltungen zu ziehen, die dann Spitzenkandidat Ulrich Siegmund frenetisch gefeiert haben. Und auf der anderen Seite aber auch Tausende Menschen, die wie gestern hier noch auf dem Magdeburger Domplatz für Demokratie und für Weltoffenheit demonstriert haben. Aus Magdeburg, Simon Krämer.
19: Rund 3 Stunden haben Kreml-Chef Wladimir Putin und die US-Vermittler Steve Witkoff und Jared Kushner in Moskau über den Ukraine-Krieg beraten. Putins außenpolitischer Sprecher nannte das Treffen anschließend konstruktiv, inhaltsreich und vertrauensvoll. Einzelheiten wurden nicht bekannt. Heute reisen die Unterhändler weiter nach Kiew, wo sie von Präsident Volodymyr Zelensky empfangen werden. Die Polizei fahndet weiter mit Hochdruck nach einem Mann, der Sabotageaktionen gegen das deutsche Stromnetz verübt haben soll. Sie hat ein Foto des 48-jährigen Verdächtigen veröffentlicht und bittet die Bevölkerung um Hinweise.
21: Ein Spezialeinsatzkommando hatte zwar den zu einer Art Wohnmobil umgebauten Lastwagen des Verdächtigen gefunden, ihn selbst aber nicht. Vorfälle gab es bislang in Brandenburg und Nordrhein-Westfalen. Neu hinzugekommen sind Funde nördlich von Bautzen in Sachsen. Dort sicherte die Polizei an 2 Stellen 4 unbekannte Sprengvorrichtungen. Die Hinweise auf mehrere Tatorte kamen aus den Bekennerschreiben des Gesuchten. In der Wohnung des Mannes fanden die Ermittler Sprengstoff. Thomas Bleskin, Nachrichtenredaktion.
19: Und zum Fußball. Für den FC Bayern München gab es den ersten Rückschlag in dieser Bundesliga-Saison. Die Mannschaft kam bei Aufsteiger Schalke 04 nicht über ein 0:0 hinaus. Zuvor hatte Neuling Elversberg mit einem 4:3 gegen Mönchengladbach den 2. Sieg gefeiert. Außerdem spielten Bremen-Leipzig 3:1, Paderborn-Freiburg 0:1, Dortmund-Hoffenheim 3:2 und Leverkusen besiegte Union Berlin mit 4:0.
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Ja, und Sie sind natürlich weiterhin eingeschaltet bei Ihrem Sender mit der tanzenden Antenne bei Radio 700 auf UKW 90,1, 101,2 und 101,7 MHz. Zu einer neuen Ausgabe des Musikantenfrühstücks begrüße Mikrofon Ihr Hubert. Und ich wünsche Ihnen natürlich auch heute viel Spaß beim Reinhören, den super, super guten Empfang und für alle draußen im weiten Radioland aus unserem Studio in Bütchenbach einen wunderschönen guten Morgen. Ja, und das Ganze heute Morgen wieder mit dicke Backenmusik vom allerfeinsten. Ich heiße Sie herzlich willkommen zu unserem Musikantenfrühstück und herzlich willkommen bei Radio 700.

Jawohl, der Startschuss in unser heutiges Musikantenfrühstück hier bei Radio 700. Und so hört sich die Herzsprache an. Das war sie, die kleine Egerländer-Besetzung um 8 Uhr und 10 Minuten. Ja, und natürlich herzlich willkommen zum Musikantenfrühstück. Und was darf heute auch nicht fehlen, natürlich die Glückwünsche für alle Geburtstagskinder der vergangenen Woche, für die des heutigen Tages. Und natürlich auch allen Namenstagskindern, da kann ich nur sagen, herzlichen Glückwunsch. Und allen Kranken, denen wünsche ich eine gute und rasche Besserung. Und ich kann es nur immer wiederholen, dass es ganz, ganz schnell, ganz gut geht und dass sie ganz schnell wieder ganz vorne mitmischen. Und das natürlich ganz gesund. Heute gehen auch ganz liebe Sonntagsgrüße in alle Krankenhäuser, in alle Senioren- und Pflegeheime und ganz besonders an unseren Nachbarn hier im Seniorenheimhof von Bütchenbach. Und euch allen wünsche ich einen schönen angenehmen Sonntag. Und was darf noch nicht fehlen, die Tradition verlangt es mittlerweile. Der Weckruf. Und das sind heute die Blaskapelle Peng. Hier sind die Sterndeuter.

Jo, und das war ja schon der Weg. Und ich denke mal, nachher mit den Grüßen und Glückwünschen kommt noch einer zum Vorschein. Ja, Glückwünsche habe ich natürlich sehr viele heute. Und in der zweiten Stunde gibt es wieder mal einen Studiogast oder Studiogäste, nämlich die Uedelhofener Dorfmusikanten. Die feiern in 14 Tagen ihr 70-jähriges Jubiläum. Und darüber geht es dann in der zweiten Stunde natürlich auch mit Musik. Dazwischen keine Sorge, es wird nicht nur Quatsch und geredet, es sind auch wunderschöne Polkas und Walzer mit dabei. Ja, und dann habe ich gegen 8.30 Uhr noch was ganz Besonderes. Bleiben Sie eingeschaltet, darüber mehr gegen 8.30 Uhr. Jetzt aber das mal. Der Geburtstagsmarsch von Ernst Moschenthal, den Original Eger, Ländermusikanten. Für alle Geburtstagskinder der vergangenen Woche, für die des heutigen Sonntags, aber heute ganz besonders für Lisbeth Krump. Und heute, liebe Lisbeth, sind Sie mit dabei. Werner Thoma, Hans-Peter Biert, Renate Mölter, Herbert Stoff, Kathi Monschau und Renate Schütte. Und hier aus dem Studio die allerherzlichsten Glückwünsche.

Punkt, den fahre ich mal ganz schnell runter, sonst schaffe ich das ganz sicher nicht. Der erste Geburtstagsglückwunsch, die hören sich das Knistern live und die Farbe aus unserem Studio hier in Bütchenbach. Und hier heißt es jetzt, hallo Hubert, Hermann Josef, seine Schwester, meine Schwägerin Lisbeth Krumpen aus Schmidtheim, feiert am 4.9. ihren 86. Geburtstag. Wir wünschen ihr alles Liebe und Gute mit dem Lied Mach dir einen schönen Tag und die späte an die Macht der Liebe, das kommt zu einem späteren Zeitpunkt. Die herzlichen Grüße und Glückwünsche von Hermann Josef und Renate Göbel aus Gerolstein. Und hier sind sie, Joschi Hackel, seine original fidelen Egerländer. Macht dir einen schönen Tag.

Jawohl, mach dir einen schönen Tag frei von Sorg und Plag. Und das soll jeder sich zu Herzen nehmen. Aber es ist nicht immer einfach. Und wir hier von Radio 700 versuchen dann mit unserer Musik, denn Ihre Sorgen, die Sie haben, zumindest für diese Zeit zu vertreiben. Und ich sage es nochmal, herzlich willkommen bei Radio 700. So, jetzt habe ich den nächsten Geburtstagsglückwunsch. Und hier heißt es, am vergangenen Mittwoch feierte Herbert Stoff aus Dreiborn, aus Drömmer, seinen 73. Geburtstag. Jetzt gratulieren dir, lieber Herbert, us me here, das ist Herhan, Doris und Hans-Peter, und wünschen dir alles Gute mit viel Gesundheit und Freude im Kreise deiner Familie. Hier wurden auch zwei gewünscht, ich habe rausgesucht, den hier.

Jawohl, aus dem Jahre 1969, der Egerländer Musikantenmarsch von Ernst Mosch und seinen Original Egerländer Musikanten. So, jetzt habe ich hier einen Geburtstagsglückwunsch und einen Sonntagsgruß. Also der Sonntagsgruß, der ist für Paul Maret. Steht nicht von wem, ich habe einfach die Mail so bekommen, für Paul Maret diesen Musikwunsch. Dann heißt es, unsere Schwägerin Renate Mölter hatte am 1.9. Geburtstag. Dazu gratulieren wir und wünschen ihr noch viel gesunde und schöne Jahre. Es grüßen und gratulieren Theresia und Franz. Und hier ist sie, die böhmische Liebe. Hier sind sie, die Original-Hippacher-Musikanten.

Die Hip-Hop-Musikanten mit ihrer böhmischen Liebe. So, jetzt habe ich noch ein kleines Sprüchchen, ein kleines Gedichtchen für Sie von Theodor Fontane. Und Heinrich Theodor Fontane, geboren am 30. Dezember 1819 in Neuruppin, als Henry Theodor Fontane, Theodore Fontane, und gestorben am 20. September 1898 in Berlin. Er war ein deutscher Schriftsteller, Journalist, Theaterkritiker. Sein im fortgeschrittenen Lebensalter einsetzendes, umfangreiches Romanschaffen begründete Fontanes epochale Bedeutung als Vertreter des zeitgenössischen Realismus. So, und hier kommt es. Du wirst es nicht zu Tüchtgen bringen bei deines Grames Träumereien. Die Tränen lassen nichts gelingen. Wer schaffen will, muss fröhlich sein. Wohl Keime wecken mag der Regen, der in die Scholle niederbricht. Doch goldenes Korn und Erntesegen reift nur heran bei Sonnenlicht. Ich denke mal, ein passendes Ding da, jawohl. Und jetzt habe ich den nächsten Geburtstagsglückwunsch, der geht nach Olef. Er ist bestimmt für Sie, liebe Kathi Monschau. Sie feierten am 2.9. ihren 77. Geburtstag. Dazu gratulieren recht herzlich die Kinder Karin und Silke mit den Familien und natürlich nicht zuletzt mit dem dicken Schmatzer, ihr herzallerliebster Gerd. Und hier sind Sie, Peter Schad, mit seinen oberschwäbischen Dorfmusikanten. Hier ist das Zigeunerkind.

Das Zigeunerkind von Peter Schad und seinen oberschwäbischen Dorfmusikanten. Ich habe eben davon gesprochen, dass ich gegen 8:30 was ganz Spezielles für Sie haben. Sie können sich erinnern, am vergangenen Sonntag war der Yannick Weber, das ist der erste Vorsitzende oder Präsident der Ulfbachtaler Musikanten bei mir. Und ich denke mal, in der zweiten Stunde, wir haben ganz interessant geplaudert über den Werdegang der Ulfbachtaler Musikanten und natürlich über ihr 40-jähriges Jubiläum, das sie am 19. September im Saal zum Steinemann in Espelau feiern. Und mit zu den Gratulanten gehören dann die Egerländer 6 unter der Leitung von Timo Groß. Und habe ich hier 2x2 Eintrittskarten vor mir liegen, die gerne an den Mann oder an die Frau gebracht werden möchten. Und Sie brauchen nur anzurufen, aber, ich sage jetzt mal aber, Sie kommen nicht ins Studio, sondern Sie werden verbunden mit dem Hörertelefon. Dort begrüßt Sie ganz, ganz freundlich der Jochen Späth. Und dann brauchen Sie nur Ihren Namen, Ihren Wohnort zu nennen. Und sind mit von der Partie. Die beiden Ersten, die durchkommen, die gewinnen jeweils 2 Eintrittskarten zu diesem Event am 19. September 2026 im Saal zum Steinemann in Espelau. Und die Telefonnummer 00 32 80 480 105 und hier aus Belgien 080 480 105. Und ich denke mal jetzt ran an die Telefone und rufen Sie einfach an, der Jochen begrüßt Sie und dann die beiden Ersten. Sie haben dann 2 Eintrittskarten gewonnen. So, und jetzt habe ich hier noch ganz interessante Veranstaltungstipps, wenn Sie heute nicht wissen, was Sie anstellen sollten. Der Musikverein Eifelklänge Heran Morsbach feiert heute sein 50-jähriges Jubiläum. Und ich sage jetzt mal, liebe Leute vom Musikverein Eifelklang Heran Morsbach, die herzlichsten Glückwünsche und für die Zukunft viel Spaß und viel Erfolg mit der Blasmusik bei allerbester Gesundheit. Oder dann am heutigen 6. September in der Freizeithalle in Schönberg. Ab 10 Uhr der Festgottesdienst in der Pfarrkirche Schönberg. Ja, und natürlich, was wird gefeiert? 40 Jahre Eifeler Seniorenbläser. Und die Messe wird mitgestaltet durch die Eifeler Seniorenbläser. Ab 11 Uhr der Frühschoppen mit dem musikfreien Heimatklang Mackenbach. Ab 13.30 Uhr die Ulfbachtaler Musikanten, dann ab 15 Uhr der Auftritt der Harmonie Urklang, dann ab 17 Uhr der Abschluss mit den Grenzlandmusikanten, also Blasmusik vom allerfeinsten, die ihnen dort geboten wird. Freizeithalle Schönberg am heutigen Sonntag, 6. September, ab 10 Uhr. Und jetzt habe ich hier, was habe ich aufliegen jetzt? Die südböhmische Polka, da habe ich 2 Glückwünsche zu. Am 1.9. feierte Werner Thomas seinen Geburtstag. Dazu alles Gute und noch viele schöne Jahre bei bester Gesundheit, wünscht Johanna Scholzen. Und dann so, jetzt muss ich mal versuchen, meine Hieroglyphen zu entziffern. Mein Drucker ist nämlich, hat den Geist aufgegeben, wie ich diese Sachen ausdrucken wollte. Mal versuchen es mal, ganz einfach. Am 4. September vollendete Hans-Peter Biert von den Weingartener Höfen bei Kommern sein 80. Lebensjahr. Dazu gratulieren wir ganz herzlich und wünschen ihm für das kommende Lebensjahr ganz viel Gesundheit, Glück und Zufriedenheit. Wir hoffen, dass er trotz einiger Zipferlein hier da seine Spaziergänge noch machen und die Gäste im Reiterstübchen weiter bewirten kann, was ihm viel Spaß macht natürlich, das glaube ich. Es grüßen mit den besten Wünschen Dieter Decker, Marlene Ohnrich sowie Bärbel Hoff und Ria Linden. Ja, lieber Hans-Peter, auch von mir die allerherzlichsten Glückwünsche zum 80. Und hier ist sie, die südböhmische Polka, und die wird Ihnen präsentiert von der Blaskapelle Simmerinka.

Jawohl, bumm, so richtig bis zum letzten Tönchen. Südböhmische Polka. So, und es ist jetzt auch rund 41 Minuten, wie sagt unser Lokführer Paul Schlippack, den dürfen Sie auf keinen Fall verpassen, von 16 bis 18 Uhr im Heimat-Express. Wie sagt er, und jetzt folgen die drei Ws: Werbung, Wetter und Weltnachrichten. Und wir hören uns in alter Frische wieder danach. Und dann habe ich noch Geburtstagsglückwünsche, die nach Müddersheim gehen. Und dann noch einen Gruß an Seemann. Da muss ich noch ein bisschen dazu erklären. Das in der zweiten Stunde und interessante Veranstaltungstipps. Und dann geht's los mit meinen Studiogästen von den Uedelhofener Dorfmusikanten. Aber jetzt erstmal ein bisschen Musik noch von aus der Feder von Nico Haag. Für Eifel 7 und hier heißt es jetzt die Big Polka.

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17: Nach Nebelauflösung scheint heute verbreitet die Sonne und nur harmlose Wolkenfelder ziehen durch. Ein richtig herrlicher Sommertag mit Temperaturen um 28 Grad in Olpen und in Stolberg, 24 Grad in St. Veit und in Hellenthal. Am Abend und in der Nacht nur wenige Wolken, die Temperaturen gehen auf frische 15 bis 11 Grad zurück. Auch am Montag Sonnenschein und lockere Wolkenfelder mit 25 bis 30 Grad wird es nochmal spätsommerlich heiß. Gegen Abend muss dann verbreitet mit Schauern und Gewittern gerechnet werden.
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18: Ich bin David Büchner. In Sachsen-Anhalt haben die Wahllokale für die Landtagswahl geöffnet. Seit 8 Uhr können knapp 1,7 Millionen Wahlberechtigte ihre Stimme abgeben. Mit Spannung wird dabei erwartet, wie stark die AfD abschneidet.
19: Die vom Verfassungsschutz als gesichert rechtsextrem eingestufte AfD hat eine Alleinregierung zum Ziel erklärt. Laut letzter Umfragen wird es dazu aber nicht reichen. Demnach kann die Partei mit etwa 41% rechnen, die CDU lag bei 23%. Das BSW und die FDP werden vermutlich an der 5%-Hürde scheitern und damit den Sprung ins Parlament verpassen. Sachsen-Anhalt wird aktuell von einem Bündnis aus CDU, SPD und FDP regiert. Aus Berlin, David Riemer.
18: Kommt jetzt Bewegung in die Gespräche über ein Ende des Ukraine-Kriegs? Nach ihrem Treffen mit Kreml-Chef Wladimir Putin in Moskau reisen die US-Vermittler Steve Witkoff und Jared Kushner heute erstmals nach Kiew.
20: Die Gespräche hier in Moskau dauerten gut 3 Stunden. Der Kreml sprach anschließend von konstruktiven Unterredungen. Ergebnisse zu möglichen Schritten für ein Kriegsende in der Ukraine sind aber bisher nicht bekannt. Kreml-Chef Putin betonte vielmehr, er sei überzeugt, seine Kriegsziele zu erreichen. Die US-Gesandten Witkoff und Kushner besuchen nun erstmals überhaupt die Ukraine und treffen dort Präsident Zelensky. Aus Moskau, Ulf Mauder.
18: Es ist ein großer Schritt für Europas Raumfahrtindustrie. Die Spektrum-Rakete des deutschen Raumfahrtunternehmens ESA Aerospace ist bei ihrem 2. Testflug erfolgreich ins All gestartet und hat dabei Satelliten in die Erdumlaufbahn gebracht. Die Rakete hob gegen 22 Uhr vom norwegischen Weltraumbahnhof Andøya ab. Bundeskanzler Friedrich Merz sprach vom Beginn einer neuen Ära. Beim ersten Versuch im vergangenen Jahr war die Rakete nach 30 Sekunden abgestürzt. Und zum Sport. In der Fußball-Bundesliga hat der deutsche Meister FC Bayern am Abend überraschend die ersten Punkte in der laufenden Saison liegen gelassen. Die Münchner kamen bei Schalke 04 nicht über ein 0:0 hinaus. Zuvor spielten Leverkusen Union Berlin 4:0, Bremen Leipzig 3:1, Paderborn Freiburg 0:1, Dortmund Hoffenheim 3:2 und Mönchengladbach Elversberg 3:4.
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Jawohl, und diese Melodie haben Sie ganz sicher erkannt, das waren die goldenen Trompeten, aber hier hieß es, Grüß Gott, ihr Freunde all, und das waren Sie, die Blaskapelle Makosch, um 9 Uhr und 2 Minuten der Startschuss ins heutige Musik, in die zweite Stunde Musikgartenfrühstück hier bei Radio 7. Und wie ich eben gesagt habe, ich habe noch ein paar Geburtstagsglückwünsche, dann habe ich noch einen Geburtstagsglückwunsch, einen Sonntagsgruß und hier jetzt ein paar ganz interessante Veranstaltungstipps. Und da hätten wir, ich habe es eben gesagt, für den heutigen Sonntag 40 Jahre Eifler Seniorenbläser in der Freizeithalle in Schönberg und dann der Musikverein Eifelklang hier an Morsbach, der feiert auch heute sein 50-jähriges Jubiläum. Und dann am 13.09., das ist der kommende Sonntag, der Tag des offenen Denkmals, bundesweit wird das gehalten und die alte Dorfschmiede in Heran nimmt wieder teil. Von 13 bis 16 Uhr ist die Schmiede geöffnet. Erleben Sie live und hautnah Vorführungen eines Schmiedes, wie Eisen in Feuer erhitzt, geformt und mit Hammer und Amboss bearbeitet wird. Außerdem kann man in einem Film sehen, wie früher Pferde beschlagen wurden. In einem kleinen Museum kann man alte Werkzeuge und landwirtschaftliche Geräte sehen, die früher in der Schmiede hergestellt wurden oder repariert wurden. Das Ganze findet statt zur alten Schmiede 15 in Heerhahn. Ja, und dann haben wir dann am 25. muss ich meine Klimpermaschine mal nach vorne holen. Am 25. bis 27.07. der Bläser Woodstock in Ernst an der Mosel. Und freitags ist das Warm-up mit den Stubenbrass, am Samstag das Vorglühen mit Erftblech und am Sonntag, den 27.06., der Gipfelsturm mit den Schutzblechböhmischen, dann eine Showtanzgarde aus Schwerfen, das Gesamtspiel vieler Musikvereine und Musiker und dann die Brassers ab 17 Uhr bis 20 Uhr in Ernst an der Mosel. Und darüber am kommenden Sonntag habe ich keine Studiogäste. Und dann werde ich mal ein bisschen ausführlicher über diesen 25. bis 27. September berichten. Und dann haben wir natürlich noch am 27. September 70 Jahre Uedelhofener Dorfmusikanten. Aber darüber auch mehr in einigen Minuten. Und dann eben habe ich schon gesagt, am 19. September 40 Jahre Ulfbachtaler Musikanten als Studiogäste, nein, als Gratulanten gehören mit dazu, die Egerländer 6, das Ganze im Steinemann-Saal in Espeloch. Start ist ab 19 Uhr, nein, der Einlass ist ab 19 Uhr, der Start ab 20 Uhr. Und dann hätten wir dann noch der 26. September das Oktoberfest in Schmidtheim mit Polka Plus. Und dann der Musikverein Möhringen am 3. Oktober, also der Musikverein Möhringen, die Weißensteiner Hochlandmusikanten mit ihrem Jahreskonzert im Saal Jaspisch in Möhringen, aber darüber auch mehr in der kommenden Woche. Und dann im Triangel in St. Vith die Original Jungen Oberkrainer am 11.10.2026, wie gesagt, ab 15 Uhr im Triangel in St. Vith. Und hier jetzt live und in Farbe noch ein bisschen Musik, die Borsica Polka, hier sind die Kreisberg-Musikanten. Dann geht's los hier mit meinem Studiogast und das ist der Joachim Schröder, der erste Vorsitzende der Uedelhofener Dorfmusikanten. Dann plaudern wir zwei ein bisschen über die Uedelhofener und über den 27. September. Jetzt erstmal viel Spaß mit der Borsica Polka.

So, und das waren sie auch schon, die Kreisberg-Musikanten mit ihrer Borsiger-Polka. Und ich denke mal, zur Einstimmung und ein bisschen auf den Geschmack zu kommen, hier Musik von den Uedelhofener Dorfmusikanten. Zu diesem Zeitpunkt standen sie unter der Leitung von Hans Oseck. Und sie hören jetzt Frank Koch und Markus Koch und sie beschreiben Rosmarie.

So, und jetzt war ich ein klein bisschen voreilig. Ich habe nämlich eben davon gesprochen, dass nur ein Geburtstagsglückwunsch nach Müddersheim geht. Liebe Renate Schütte in Müddersheim, am 30.08. feierten Sie Ihren 84. Geburtstag. Dazu gratulieren wir natürlich ganz herzlich und wünschen dir alles Gute für das neue Lebensjahr. Auch, dass du noch viele Jahre im Kreise deiner Lieben feiern kannst. Das wünschen dir von ganzem Herzen Hermann und Helga aus Disternich. Ja, liebe Renate, auch von mir zum 84. die herzlichen Glückwünsche und viel Spaß und viel Vergnügen jetzt mit der Twente Landkapelle unter der Leitung von André van Huysen. Wir machen einen Abstecher in den Rosengarten von Sanssouci. Dann geht's aber los mit den Uedelhofener Dorf.

0: Für ein kurzer Besuch, 2 Minuten und 44 Sekunden Besuch im Rosengarten von Sanssouci. Und jetzt kann ich nur sagen, einen wunderschönen guten Morgen, Joachim Schröder, der erste Vorsitzende der Uetelhofener Dorfmusikanten. Guten Morgen.
1: Morgen, Hubert. Schön, dass ich hier sein darf.
0: Ja, mich freut es natürlich auch riesig und ich habe gesehen, du hast es ganz gut gefunden. Ja. Was nicht bei allen der Fall ist, das ist nämlich komisch, wenn man übers Navi geht, zum Walkerstall 20 ist die Adresse. Dann wird man meistens, wenn man unten raufkommt, nach der rechten Seite runtergeschickt. Warum? Keine Ahnung, aber du hast es sofort gefunden. Worum es heute geht, um die Uetelhofener Dorfmusikanten. Die gibt es jetzt, das kann man ja sagen, seit 70 Jahren. Und wie ist das Ganze zustande gekommen? Wie sind die, war das eine Thekensache oder?
1: Nein, also wenn man in die Uetelhofener Dorfchronik schaut, kann man schon zurückverfolgen, dass seit den circa 1870er Jahren in Uetelhofen musiziert wurde. Damals hat sich der damalige Kirchenchor gegründet und dann gab es auch schon Leute, die Instrumente gespielt haben, Geige oder Klarinette. Und so wurde dann über den Jahrhundertwechsel auch immer wieder mal musiziert und zu Anlässen gespielt. Und es hat sich auch immer wieder mal zerschlagen und man hat sich wieder neu gefunden. Und 1956 war man dann der Meinung, man sollte sich doch eine Satzung geben und einen Verein gründen. Und so wurde dann am 17. März der Musikverein Uetelhofen gegründet.
0: Und wie war es denn während den Kriegsjahren? Ist da auch weiter musiziert worden oder war dann wie bei vielen Vereinen, dass da komplett Schluss war und nach dem Krieg dann wieder angefangen wurde?
1: Es wurde mit Sicherheit musiziert, aber nicht als Verein organisiert. Ja. Man hat sich dann individuell getroffen, um kirchliche Anlässe zu spielen, beispielsweise.
0: Ja. Und wie war das denn anfangs bei euch, beim Uetelhofener Musikverein, wie der dann anfangs hieß? Habt ihr denn nur in der Kirche gespielt oder hattet ihr auch ganz schnell Auftritte?
1: Man hatte ganz schnell Auftritte. Anfangs waren es kirchliche Anlässe, dann kamen die ersten Auftritte dazu. Es wurden Mitspieler generiert und so wuchs dann der Musikverein. Und 1991 hat man sich dann umbenannt zu den Uetelhofener Dorfmusikanten und es wurde die erste Egerländer Tracht angeschafft im Stil von Ernst Mosch. Ernst Mosch war seit 1956 der Maßstab, an dem sich die Uetelhofener gemessen haben.
0: Bei euch.
1: Ja. weil sie die Musik begeisternd fanden und immer noch finden. Und so hat sich das ergeben, dass wir auch auf die Egerländer Tracht gekommen sind und natürlich in diesem Stil ganz groß unterwegs sind.
0: Und wie ist das denn? Du sagtest gerade im Jahre 1991, wo das Ganze in Uetelhofener Dorfmusikanten umbenannt.
1: 71.
0: Ja. Und es war auch seit dem Zeitpunkt der Hans Osek als Dirigent dabei.
1: Nein. Das war damals der Franz Josef Groß, damals auch Gründungsmitglied. Der kam als Lehrer zur Volksschule nach Uetelhofen und hat dann mit den anderen Uetelhofenern den Musikverein Uetelhofen gegründet und hat dann bis Ende der 70er Jahre die Uetelhofener dirigiert und geleitet. Und ab 1981 kam dann unser Dirigent Herbert Kettel, mit dem wir auch sehr große Erfolge hatten. Und ab 89 dann war Hans Ozek unser Dirigent, langjähriger Dirigent. 27 Jahre hat er das gemacht.
0: Und der ist bekannt, also ihr Uetelhofener Dorfmusikanten, ich habe es eben schon angesprochen mit dir, das Saubrennen in Würzfeld. Ich bin sicher, dass ganz viele Würzfelder sich an dieses Wochenende erinnern können, wie die Uetelhofener Dorfmusikanten da Musik gemacht haben. Und dann hieß es dann, ich höre es jetzt in den Ohren von einigen, boah, die spielen wunderschön Mosch.
1: Ja, also wir erinnern uns auch immer gerne an Würzfeld zurück, auch an Rocherath, wo wir gespielt haben. Also wir sind auch hier im belgischen Raum sehr bekannt.
0: Und wie ist es denn, seid ihr auch noch weiter über die Grenzen wie nur Belgien?
1: Nein, natürlich sind wir auch in Niederlanden bekannt und auch in Süddeutschland. Wir waren, als damals die Mauer fiel, 1989, die erste Kapelle, die in Leipzig auf dem, jetzt muss ich gerade schauen, auf dem Clara Zetkin Park in Leipzig aufgespielt hatten. Das war eine große Veranstaltung, wie gesagt, direkt nach dem Mauerfall. sehr viele Leute da. Es gab eine große Verlosung. Leider ist diese Veranstaltung ins Wasser gefallen. Es fing nämlich nach einigen Stunden massiv an zu regnen, sodass wir zwangsläufig abbauen mussten. Aber die Leute waren so begeistert und haben ausgeharrt, um dieser Verlosung zu folgen. Der erste Preis war eine Waschmaschine. Ja.
0: Oh, ja. Ja. Aber trotzdem, und wie war es denn jetzt, Leipzig war ja zu dem Zeitpunkt Ostdeutschland, ne? Ja. Und wie war es denn mit der Stimmung, wie du sagtest, sofort nach dem Mauerfall, eine westdeutsche Musikformation macht Musik in Ostdeutschland. Wie war die Stimmung? War die sofort
1: gut? Die Stimmung war gut, weil Musik auch über Grenzen hinweg begeistert.
0: Und dann die Freude natürlich, dass der Beton, dass die Mauer weg war, denke
1: genau,
0: ich
1: mal,
0: dass
1: richtig.
0: Das alles zusammengearbeitet hat. Und wirklich schade mit dem Regen. So, ich denke mal, wir machen noch ein klein bisschen Musik. Was habe ich aufliegen jetzt hier? Punkt 1, Frank Koch und Joachim Schröder. Sie zählen die Sterne der Heimat.

0: So, und das waren sie, die Sterne der Heimat. Und wir kommen natürlich nochmal auf die Nordorfmusikgarten zurück. Und wir haben uns ein bisschen unterhalten über den Werdegang natürlich und dann über, wie soll ich mal sagen, die Aktivitäten von den Uedlofener Dorfmusikern. Und ihr wart auch einige Mal in Kerkrade.
1: Richtig, wir waren in Kerkrade auf dem WMC, auf dem Weltmusikkonkurs für Blasmusik, was in der Regel alle 4 Jahre abgehalten wird. Da sind wir das erste Mal gewesen, 1993. Und da haben wir damals den ersten Platz in der 3. Division belegt und den 3. Platz als Tagessieger. Dann sind wir im April 98 nochmal auf dem WMC gewesen. Da haben wir dann den 1. Platz als Gesamtsieger in der 3. Division gemacht. Das sind so einige Highlights. Dann haben wir noch andere Highlights. Zum Beispiel ist eine Abordnung der Uedlofener Dorfmusikanten 2007 und 2009 4 Wochen lang jeweils zum Oktoberfest nach Los Angeles gereist.
0: Ins
1: Alpine Village, ja. Und haben dann 4 Wochen lang dort Blasmusik gemacht auf dem Oktoberfest mit Abstecher nach Las Vegas. Also,
0: das ist schon eine tolle
1: Sache.
0: War
1: schon ein absolutes Highlight.
0: Und, jetzt die ersten Plätze, die ihr da gemacht habt, war das immer mit demselben Dirigenten oder war das unter verschiedenen?
1: Das war immer mit unserem damaligen Dirigenten Hans Ozek. Er kommt ja aus Kerkrade und hatte natürlich dann auch gute Connection nach Kerkrade und legte natürlich Wert drauf, dass wir da natürlich auch präsent waren. In der Jury saß beispielsweise Fred Mestrini von Ernst Mosch und Franz Watz. Das um 2 zu nennen. Ja.
0: Und das waren ja Top-Juroren, die da also Werkstatt und Blasmusik kennen. Das kann man ja wirklich sagen. Und mit eurem jetzigen Dirigenten, das ist der Stefan Wassung. Ja. Macht ihr denn auch sowas mit ihm oder?
1: Solche Events haben wir jetzt mit ihm noch nicht gemacht. Wir haben alle 2 Jahre immer ein Osterkonzert gehabt zugunsten humanitärer Einrichtungen. Seit 1990 machten wir das. Leider ist das aber durch Corona eingeschlafen, sodass wir da nicht mehr in Gang kamen. Aber es soll nicht heißen, dass wir nicht noch mal wieder ein Osterkonzert machen werden.
0: Schade eigentlich, wenn sowas.
1: Und es wird auch immer schwieriger, die Musiker zusammenzukriegen. Wenn wir unsere festen Aushilfen nicht hätten, wäre es oft schwierig, eine spielfähige Truppe zu kriegen. Wir haben momentan mit unseren festen Aushilfen 18 Mitglieder und das funktioniert also noch.
0: Noch. Das ist mein nächster Punkt, den ich fragen wollte, wie ist es mit dem Nachwuchs bei euch? Also dann ist es genau wie in vielen anderen Vereinen, dass ausgeholfen werden muss, sonst funktioniert es nicht.
1: Nachwuchs ist schwierig. Gott sei Dank haben wir seit letztem Jahr einen neuen Schlagzeuger, den Finn Reiferscheid, der bereits in 2 Kapellen spielte. Und Stefan hatte ihn damals gefragt, ob er nicht bei uns als erster Schlagzeuger anfangen möchte. Und so haben wir dann einen 15-jährigen Nachwuchsspieler und da sind wir richtig stolz drauf. Der Junge, der ist wirklich gut und der hat Talent und der kommt mal ganz groß raus.
0: Und wenn der sich für die Blasmusik so richtig interessiert, dann wird das was. Das ist 100% sicher. Ich denke mal, wir machen noch ein kleines bisschen Musik und dann kommen wir dann zum eigentlichen Höhepunkt, denn zum 70-Jährigen am 27. September in Uedlhofen. Und hier für Sie jetzt, wie wäre es mit dem Lied aus der Heimat? Hört man gleich mal ein klein bisschen Gewalt.

0: Das Lied aus der Heimat mit den Uedelhofener Dorfmusikern, wie eben schon gesagt, zu diesem Zeitpunkt unter der Leitung von Hans Oseck. So, und jetzt geht's aber los mit dem 70-jährigen Jubiläum am 27.09. in Uedelhofen. Wo ist das und was wird geboten?
1: Uedelhofen ist ein Ort der Gemeinde Blankenheim. Wir liegen direkt an der Landesgrenze zu Rheinland-Pfalz. Also wenn man in die eine Richtung weiterfährt, ist man direkt in Uxheim im Vulkaneifelkreis. Und wenn man in die andere Richtung fährt, Richtung Nürburgring, ist man im Kreis Ahrweiler.
0: Ja. 40 Minuten von hier, liebe Leute. Also merkt euch das Datum 27.09.2026. 70 Jahre Uedelhofener Dorfmusikanten. Und was dort an diesem Tag geboten wird, das erzählt Ihnen jetzt der Joachim.
1: Ja, wir beginnen um 10 Uhr mit dem Festgottesdienst, mit den Ehrungen unserer verstorbenen und nicht mehr aktiven Mitglieder. Anschließend gehen wir um 11 Uhr mit dem Musikverein Dollendorf in die Bürgerhalle, das heißt, die empfangen uns zum Festzug, spielen dann ab 11 Uhr den Frühschoppen bis 13 Uhr circa und ab 13.30 Uhr werden wir, die Uedelhofener Dorfmusikanten, dann zum Jubiläum aufspielen bis circa 15.30 Uhr und geplant ist, dass ab 16 Uhr unsere Freunde aus Kerkrade, die Altböhmischen, aufspielen. Ob das im Zeitplan Gerät haben wir abzuwarten, aber wir sind flexibel.
0: Ich denke mal eher schwierig. Ja, und dann, liebe Leute, dazwischen, liebe Hausfrauen, es braucht nicht gekocht zu werden, wenn Sie nach Uedelhofen kommen, ist mit flüssiger und fester Nahrung fürs Leibliche Wohl allerbestens gesorgt. Das stimmt auch.
1: Das ist richtig,
0: das
1: genau.
0: Ist richtig, ja. Und die Altböhmischen, wie seid ihr an die gekommen?
1: Ja, wie sind wir an die Altböhmischen gekommen? Das hängt auch mit dem Hans Oseck zusammen, der uns dann schon mal eingeladen hat zum Kapellenfest. Die Altböhmischen machten jedes Jahr so ein Kapellenfest in Kerkrade und da ist der ein oder andere von uns schon mal gefragt worden, ob er da mitspielen wollte. Unser damaliger Schlagzeuger, der Martin Wassung, hat eine Frau aus Kerkrade und hat natürlich dann auch gute Verbindungen über seinen Schwiegervater gehabt zu den Altböhmischen und so hat er natürlich den ein oder anderen aus unseren Reihen auch begeistern können, dass wir mal mit zum Kapellenfest gefahren sind und dann da einen schönen Tag hatten. Und so hat sich die Freundschaft dann entwickelt und wir haben vor 2 Jahren ein Kapellenfest mit den Altböhmischen gestaltet und im Gegenzug spielen die uns jetzt diese Veranstaltung
0: haben die
1: zurück.
0: Gesagt, ihr seid bei uns und dann, wenn ihr was habt, sagt Bescheid, dann kommen wir zu euch und machen wir bei euch Musik.
1: Genau. Ich muss aber noch eine Kapelle erwähnen und zwar die Krombacher Musikanten aus Kerkrade, zu denen wir ein freundschaftliches Verhältnis seit 1979 haben. Das waren die Anfänge, wo man sich kennengelernt hat, wo wir das erste Mal Kontakt mit Hans Oseck hatten, den wir dann später auch als Dirigent bei uns begrüßen konnten.
0: Auch eine sehr gute Blasmusikformation, die Krombacher Musikanten.
1: Genau, richtig.
0: Sehr. Blasmusik kann ich nur sagen vom Allerfeinsten. Also, liebe Leute, einen Strich auf dem Kalender, 27.09.2026 ab 10 Uhr in Uedelhofen. Die Heilige Messe, 11 Uhr Frühschoppen und dann mit dem Musikfreien Dollendorf und dann 12 Uhr fürs leibliche Wohl ist mit, wie ich es eben gesagt habe, mit flüssiger und fester Nahrung fürs Allerbeste gesorgt. Die Uedelhofener Musikanten spielen ab 13.30 Uhr Kaffee und Kuchen, oh la la, nicht vergessen, ab 14.30 Uhr auch eine sehr wichtige Sache. Und ab 16 Uhr dann die Altböhmischen aus Kerkrade. Und wie ist es mit dem Eintritt?
1: Wir nehmen keinen Eintritt. Der Eintritt ist frei. Wir stellen eine Spendenbox auf. Wer was geben möchte, kann da gerne was reinwerfen. Wir würden uns freuen, aber grundsätzlich ist der Eintritt frei.
0: Also ich brauche keine Telefonnummer preiszugeben. Es werden keine Karten verlost und der Eintritt, der ist frei. Und Uedelhofen ist von hier ganz gut erreichbar, denke ich mal, wenn man übers Navi geht. Also Uedelhofen wird geschrieben Uedelhof, nicht F, da habe ich jemanden mit F, mit V, Ö-N-Ö-R. Uedelhofen noch, also Uedelhofen, wenn Sie es im Navi eingeben. Und dann denke ich mal, gibt es mehrere Uedelhofen?
1: Nein,
0: nur das eine.
1: Das eine.
0: Es sind nämlich verschiedene Ortschaften, wenn man die eingibt, dann muss man wirklich sagen, in Nordrhein-Westfalen oder sonst wird man 300 Kilometer weit geschickt.
1: Nein, Uedelhofen ist einmalig.
0: Das ist doch gut so, Uedelhofen ist einmalig. Ich denke mal, wir machen noch ein klein bisschen Musik und dann sprechen wir noch ein bisschen über das Fest. Was haben wir? Du, mein Egerländer Musikant. Na, so.

0: So, und das war nicht, wie ich eben angedeutet habe, du mein Egerländer Musikant, das war die Gartenpolka, so ein Tag ohne dich, das war eine wunderschöne Polka. So, und wir sprechen nochmal ein bisschen über das 70-jährige Jubiläum und wo in Uedelhofen wird das Ganze über die Bühne gehen?
1: In der Bürgerhalle, in dem ehemaligen Kastenlager, was wir seit mehreren Jahrzehnten als Bürgerhalle nutzen. Das heißt, wenn man von der A-Straße, von der B258 nach Uedelhofen rauffährt, nimmt man die zweite Einfahrt und dann ist man direkt an der Bürgerhalle.
0: Also ich sage mal jetzt auf dem Navi, Waze einschalten und der führt euch sofort in die Tür, in die Halle rein und,
1: Ja.
0: und ihr seid mit von der Partie. Und ja, was gibt's eigentlich? Hast du noch was, was dazu zu sagen wäre?
1: Tja,
0: Dass alle herzlich willkommen sind natürlich.
1: alle sind recht herzlich willkommen, alle Freunde der Blasmusik, groß und klein. Und wir hoffen, dass es ein gelungenes Fest wird und dass wir vielleicht in Zukunft auch noch mal das ein oder andere Fest gestalten können.
0: Ja, also ich sag mal, alle, die Freunde der Blasmusik sind und alle, die vielleicht durch diesen Nachmittag noch Freunde der Blasmusik werden. Und das denke ich mal, wäre doch schön und das könnte natürlich auch funktionieren. So, lieber Joachim, dann sage ich dir Dankeschön.
1: Sehr gerne.
0: Schön, dass du hier warst.
1: Ja, vielen Dank.
0: Und ich wünsche euch, den Uedelhofener Dorfmusikanten, für die Zukunft natürlich viel Erfolg
1: Ja.
0: und weiterhin viel Spaß mit der Blasmusik und natürlich die allerbeste Gesundheit. Die darf nicht fehlen. Grüße alle von mir.
1: Ja, das mache ich.
0: Ich sage nochmal Dankeschön, wünsche dir einen schönen Sonntag, eine gute Heimfahrt.
1: Danke gleichfalls. Bis zum
0: Bis zum
1: 27.
0: 27. Oh ja, und jetzt gibt es hier Musik natürlich von den Uedelhofener Dorfmusikanten, die 14 von diesem Tonträger, immer wieder Blasmusik. Und die gibt es natürlich am 27.09. in Uedelhofen in der Dorfhalle und natürlich jeden Sonntagmorgen hier bei Radio 700 von 8 bis 10 im Musikantenfrühstück. Ich sage Ihnen auch Tschüss und auf Wiederhören. Das war's für heute. Das war das heutige Musikantenfrühstück hier bei Radio 700. Ich wünsche noch viel Spaß und viel Vergnügen. Natürlich jetzt mit Sir Haki Heinen gefragt, gespielt und darüber hinaus mit dem Musikprogramm von Radio 700. Und vergessen Sie um 16 Uhr den Paul nicht. Unser Lokführer mit dem Heimatexpress. Dann wünsche ich Ihnen eine angenehme, nicht allzu stressige und auf allen Fällen eine gesunde Woche und erfolgreich natürlich auch noch. Wir hören uns wieder am kommenden Sonntag und bis dahin sagen wir Ihnen Tschüss und auf Wiederhören. Der Hubert und heute natürlich auch der Joachim.
1: Ja,
0: Jawohl, so
1: tschüss.
0: Tschüss und Dankeschön.

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18: Nach Nebelauflösung scheint heute verbreitet die Sonne und nur harmlose Wolkenfelder ziehen durch. Ein richtig herrlicher Sommertag mit Temperaturen um 28 Grad in Olpen und in Stolberg, 24 Grad in St. Veit und in Hellental. Am Abend und in der Nacht nur wenige Wolken, die Temperaturen gehen auf frische 15 bis 11 Grad zurück. Auch am Montag Sonnenschein und lockere Wolkenfelder mit 25 bis 30 Grad wird es nochmal spätsommerlich heiß, gegen Abend muss dann verbreitet mit Schauern und Gewittern gerechnet werden.
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19: Ich bin Babette Büchner. Schafft die AfD die absolute Mehrheit? In Sachsen-Anhalt wird heute ein neuer Landtag gewählt. Die Wahllokale haben seit 8 Uhr geöffnet und schließen um 18 Uhr. Nicht nur bei uns, auch international wird die Wahl mit großem Interesse verfolgt. Denn Umfragen zeigen, zum ersten Mal könnte die AfD, die in Sachsen-Anhalt vom Verfassungsschutz als rechtsextremistisch eingestuft wird, in einem Bundesland an die Macht kommen. Die US-Vermittler Steve Witkoff und Jared Kushner reisen heute zum ersten Mal zu Gesprächen nach Kiew. Gestern hatten sie mit Kremlchef Wladimir Putin über Friedenslösungen im Ukraine-Krieg gesprochen.
20: Die Gespräche hier in Moskau dauerten gut 3 Stunden. Der Kreml sprach anschließend von konstruktiven Unterredungen. Ergebnisse zu möglichen Schritten für ein Kriegsende in der Ukraine sind aber bisher nicht bekannt. Kremlchef Putin betonte vielmehr, er sei überzeugt, seine Kriegsziele zu erreichen. Die US-Gesandten Witkoff und Kushner besuchen nun erstmals überhaupt die Ukraine und treffen dort Präsident Zelensky. Aus Moskau Ulf Mauder.
19: Ein bayerisches Raumfahrt-Startup hat geschafft, was bislang keinem kommerziellen Anbieter aus Europa gelungen ist. ESA Aerospace hat mit seiner Spektrum-Rakete beim zweiten Testflug vom norwegischen Weltraumbahnhof Andøya Satelliten in die Erdumlaufbahn gebracht.
21: Beim ersten Versuch war nach gerade mal 30 Sekunden Schluss. Diesmal schaffte es die 28 Meter hohe Rakete bis ins All. An Bord 5 wissenschaftliche Satelliten und ein Experiment. Für Europa ist das mehr als nur ein Raumfahrterfolg. Viele europäische Satelliten fliegen bisher mit US-Raketen ins All. Diese Abhängigkeit soll verkleinert werden und weitere Raketen starten. ESA Aerospace-Chef Metzler sagt, Europa habe jetzt einen eigenen Zugang zum Weltraum. Zoe Tassovali, Nachrichtenredaktion.
19: Eigenständig agierende KI-Agenten des ChatGPT-Entwicklers OpenAI haben eine deutschsprachige Wiki-Seite in großem Stil für Absprachen untereinander missbraucht. Wie erst jetzt bekannt wurde, haben Forscher die rund 18.000 KI-Nachrichten schon im Frühjahr auf der Webseite DSE-Wiki entdeckt. Das Unternehmen bestätigte inzwischen, dass ihre Software dahinter steckte.
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Hallo, hallo, da bin ich, genau, hier ist unser Kult am Sonntagvormittag gefragt, gespielt mit Ihren Grüßen und Ihren Wünschen, jetzt Radio 700, hier ist Eifelbärchen, Hacke Heine, schön, dass Sie da sind. Schönen Dank übrigens auch Kollege Hubert Bormann und seinen Gästen für die 2 Stunden Musikantenfrühstück, ja. Einen sonnigen Sonntag uns allen bei 15 Grad im Moment, ja. Das Wetter ist schön, ja, wunderbar. Wenn das Wetter schön ist, da hat man so richtig gute Laune und ich will hoffen, dass die gute Laune auch so ein bisschen rüber schwappt zu Ihnen, meine Damen und Herren. Jawohl. Unser Jochen ist auch wieder startklar im Telefonhäuschen. Telefonnummer sage ich Ihnen gleich auch noch. Unser Rainer, unser Coverman, der kommt ein bisschen später, jawohl. Aber Hauptsache, er kommt. Einige Hörerinnen und Hörer sind auch schon wieder mit von der Partie. Einige Grüße und Wünsche haben wir auch schon, jawohl. Aber Sie sind jetzt gleich auch noch gefragt. Telefonnummer gebe ich Ihnen gleich.

mit schmusiger, romantischer Musik hinein in den Sonntagvormittag. Und das war die Gruppe The Letterman, Love Me Like a Stranger. In der deutschen Version mit Sicherheit haben sie es erkannt von Howard Carpendale. Da ging es um Fremde oder Freunde. Jawohl, so. Wie können Sie sich an dieser Sendung beteiligen? Logischerweise zwei Möglichkeiten gibt es. Die eine Möglichkeit ist, Sie klicken sich hier auf unsere Webseite ein unter www.radio700.eu, klicken auf Musikwünsche. Dort füllen Sie das Musikwunschformular aus mit Wunsch, Gruß und einem Ersatztitel, schicken das Ganze ab oder der direkt heiße Draht ins Telefonhäuschen. Heute Morgen zu Kollege Jochen Späth unter der 48 0105 48 0105, die Hotline von 700 am Hörertelefon, und bei Bedarf dann vielleicht mit der 003280 und dann die 48 0105.

Der aktuelle Titel von Vanessa und Giovanni war das gerade und der Titel hieß Meine Mama warnte mich vor dir. Ja, das kann ja auch schon mal vorkommen. 10 Uhr und 10 Minuten hier bei Radio 700 und wir starten durch mit unseren ersten Wünschen und Grüßen und den Auftakt macht heute Wolfgang Springer, unser Oldiefender 60er, 70er und 80er Jahre. Grüße ans Team von 700 und an die Hörer mit einem Gute-Laune-Song aus dem Sommer 1991 hat sich Wolfgang Springer gewünscht. Keith Marshall, Only Crying. Und er schreibt noch dazu, eine schöne Nummer zum Dahinschweben. Ja, dann schweben wir mal und lassen einen fliegen. Oder wie war das?

So, jetzt machen wir die Eugel schon mal wieder auf, ne? Sonst sind wir nachher weggeträumt. Genau. Keith Marshall und Only Crying. Kerstin Schneider ist die Nächste. Die grüßt die Angelika aus Datteln und wünscht allen einen schönen Sonntag mit dem aktuellen Titel von Playa Rouge. Du bist du.

Ganz genau, du bist du und ich bin ich, der aktuelle Titel von Playa Rouge. Michael Gielen ist jetzt an der Reihe und der Michael schreibt, guten Morgen und einen herrlichen Sonntag für alle Hörerinnen und Hörer von 700. Grüßen möchte ich alle Freunde und besonders meine BB, mein Butzele Birgit und mein heutiger Spruch zum Sonntag lautet, gut zu hören, wenn ich alt bin, will ich nicht jung aussehen, sondern glücklich. Haben Sie verstanden? Also nochmal, wenn ich alt bin, will ich nicht jung aussehen, sondern glücklich. Alle noch einen entspannten Sonntag wünscht der Micha mit The Clearance Clearwater Revival und Bad Moon Rising. Den Titel hat er sich nämlich für heute gewünscht.

CCR, der Clinton's Clearwater Revival und Bad Moon Rising aus Ende der 60er Jahre. Schöner Titel. Lang nicht mehr gehört hier im Programm von 700. Der nächste Wunsch, Birgit Mertens aus Imschenbruch ist an der Reihe und sie gratuliert mir nochmal zum 500. Sendung der Super 20 vom gestrigen Samstag. Ja, danke, danke auch an den anderen, die Glückwünsche übermittelt haben. Recht herzlichen Dank dafür. Ja, und als Musikwunsch steht hier einfach, such dir etwas aus. Meine liebe Birgit Mertens in Imschenbruch, ich habe mir was ausgesucht, nämlich diesen Titel hier.

Wie sagt ein Sprichwort so treffend? Im Dunkeln ist Fühlen keine Schande. Ja, alles, was du suchst, fühlst du bei mir oder so. Jawohl, der aktuelle Titel von Ramon Roselli. Jetzt gibt's wieder gute Launenmusik. Die hat sich unser Kameramann, der Rainer Hartmann, gewünscht. Der wünscht uns ebenfalls einen schönen Sonntag. Und er wünscht sich einen schönen Titel aus 1968. Und ich denke mal, der Hilaire Mertens in Ameln wird sich auch über diesen Titel freuen. Ich meine, das wäre auch sein Geschmack. Und der Rainer, der grüßt nebenbei natürlich noch alle, die er kennt, sowie seine liebe Freundin, die Maike. Und jetzt kommt dieser Titel aus 68, Herman's Hermits, Something is Happening.

Ein Titel von Herman's Hermit, Something is Happening, ein Titel, der mit Sicherheit überall gute Laune verbreitet. So wollen wir das auch gerne haben. Jetzt kommt die Margret an die Reihe. Sie wünscht sich einen Titel von Rex Gildo, und zwar den Titel Der Sommer ist vorbei von Sexy Rexy. Und die Margret schreibt, ich möchte hiermit alle Fans von Rex Gildo und das ganze Team vom Radio 700 grüßen. Mit der Aufforderung, genießt die letzten Sommertage. Ja, morgen soll es ja nochmal schön werden. Ja, bestimmt ein-, zweimal frühstücken, vielleicht ein bisschen Mittagessen, vielleicht lecker Eis noch dazu oder so. Also ich denke mir mal, wenn morgen schönes Wetter ist, steht dem all nichts im Wege. Der Sommer ist vorbei, genießen wir ihn also. Rex Gildo.

Ein französischer Kultklassiker von Mike Brandt, Sema Premiere oder Prärie, irgendwie so etwas in dieser Richtung. Ja, genau. So, jetzt kommen wir zum Musikwunsch vom Seemann. Ja, der scheint wohl hier in der Region irgendwo zu wohnen. Der grüßt alle Hörer und das von der Nordsee. Nee, Moment mal. Hier steht, Grüße an alle Hörer und das von der Nordsee in Ostende. Ja, da hört er uns jetzt via Internetradio oder PC. Und dann sollen wir auch noch seine Frau Betsy grüßen. Mein lieber Seemann, jawohl. Mit diesem Titel hier von den zwei Flamingos. Wenn ein Engel mich berührt. Ja, wenn einer mich berührt, könnten ja auch zwei sein. Nicht? Man weiß es ja nicht.

Das waren sie, die zwei Flamingos, wenn ein Engel mich berührt. Vielleicht auch ein Titel für die Neuvorstellung der Super 20. Schauen wir mal, was da noch so auf sie zukommt. Ja, was kommt jetzt auf sie zu? Ich habe noch einen kleinen, kurzen holländischen Titel, den es auch in Deutsch gibt von Gert Böttcher. Jetzt aber die holländische Version von Highway, wo Sonja, du, ich alles. Danach gibt es ein bisschen Instrumentalmusik und dann gibt es das Neueste aus aller Welt. Ja, und dann kommt die zweite Runde von Gefragt gespielt. Ich freue mich. Ich würde sagen, bis gleich.

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14: Mit reichlich Sonne geht es durch den Sonntag und nur lockere Wolkenfelder ziehen durch. Ideal nochmal für einen Ausflug. 28 Grad heute in Raren und in Aachen, 24 Grad in Malmedy und in Monschau. Am Abend und in der Nacht kaum eine Wolke, es wird kühl und klar bei Temperaturen zwischen 14 und 11 Grad. Am Montag zunächst noch einmal sonnig und sehr warm mit 25 bis 30 Grad, später zunehmender Aufzug von Quellwolken und die bringen gegen Abend Schauer und örtlich auch Gewitter mit.
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15: Ich bin Babit Büchner. Der Wahlkampf ist vorbei. Nun fällt die Entscheidung. In Sachsen-Anhalt wird heute ein neuer Landtag gewählt. Rund 1,7 Millionen Menschen sind aufgerufen, ihre Stimme abzugeben.
16: Die vom Verfassungsschutz als gesichert rechtsextrem eingestufte AfD hat eine Alleinregierung zum Ziel erklärt. Laut letzter Umfragen wird es dazu aber nicht reichen. Demnach kann die Partei mit etwa 41% rechnen, die CDU lag bei 23%. Das BSW und die FDP werden vermutlich an der 5%-Hürde scheitern und damit den Sprung ins Parlament verpassen. CDU-Mann Schulze will Ministerpräsident bleiben, für ihn wird sich die Frage nach möglichen Partnern stellen. Sachsen-Anhalt wird aktuell von einem Bündnis aus CDU, SPD und FDP regiert. Aus Berlin, David Riemer.
15: Während der US-Vermittlungsmission haben Russland und die Ukraine wie vereinbart die Hauptstädte Kiew und Moskau von Angriffen verschont. An anderen Stellen gab es aber auf beiden Seiten Attacken aus der Luft. Die ukrainischen Behörden meldeten mehrere Opfer. Die US-Vermittler Steve Witkoff und Jared Kushner werden heute zu ihrem ersten Besuch in Kiew erwartet. Gestern hatten sie in Moskau Kreml-Chef Wladimir Putin getroffen. Ein bayerisches Raumfahrt-Startup hat geschafft, was bislang keinem kommerziellen Anbieter aus Europa gelungen ist. ESA Aerospace hat mit seiner Spektrum-Rakete beim zweiten Testflug vom norwegischen Weltraumbahnhof Andøya Satelliten in die Erdumlaufbahn gebracht.
17: Beim ersten Versuch war nach gerade mal 30 Sekunden Schluss. Diesmal schaffte es die 28 Meter hohe Rakete bis ins All. An Bord 5 wissenschaftliche Satelliten und ein Experiment. Für Europa ist das mehr als nur ein Raumfahrterfolg. Viele europäische Satelliten fliegen bisher mit US-Raketen ins All. Diese Abhängigkeit soll verkleinert werden und weitere Raketen starten. Zoe Tassovali, Nachrichtenredaktion.
15: Am Flughafen der indonesischen Hauptstadt Jakarta sind wegen eines Vulkanausbruchs mehr als 200 Flüge gestrichen worden. Der Wind hat Vulkanasche vom rund 150 Kilometer entfernten Vulkan Anak Krakatau bis zum Flughafen gebracht. Unter den gestrichenen Flügen sind auch viele internationale Verbindungen, darunter nach Hongkong, Sydney oder Amsterdam.
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Und damit hallo und recht herzlich willkommen zur zweiten Stunde, zweite Runde gefragt gespielt mit ihren Grüßen und ihren Wünschen. Und das war die französische Version des Titels von The Goombay Dance Band, Son of Jamaica. Genau. So, und jetzt wird's karnevalistisch werden mit einem Wunsch von Ruth und Norbert Wiechert aus Bronsfeld. Die hatten bei uns Karten gewonnen bei Jeck im Sonnesching und sie schreiben, das war ein wunderschönes Erlebnis. Es hat uns richtig gut gefallen. Nochmals vielen lieben Dank für die Karten und wir würden gerne den Titel hören. Je dürf mit 47 11. Hier sind die Klüngelköp.

Ja, ja, da geht dem Rheinländer als Herz ob, wie man so schön sagt. Ne? Der Klüngelköp und die Döf mit 47,11. Jawohl. Ja, bald kommt die Zeit. Ja, wieder 11.11. Ist da noch ein bisschen hin, aber allzu lang ist es nicht. Ist noch vor Weihnachten. Ne? 11:08. Wir kommen zum Wunsch von der Hildegard Meier. Und die Hildegard Meier wünscht sich den Titel Ich fühl mich wohl in deinem Leben von Roland Kaiser. Ja, und jetzt lese ich mal den Gruß vor. Ich grüße Renate nebst Altargeschenk, so wie alle Zuhörer von 700. Ja, die Hildegard Meier grüßt Renate nebst Altargeschenk. Was immer das auch zu bedeuten hat, hier kommt der gewünschte Titel.

Der Don Roland Kaiser, und ich fühle mich wohl in deinem Leben. Ich könnte auch spöttischerweise sagen, ich wühle mich mal durch dein Leben so durch. Jawohl. So, wir kommen zum Wunsch von Rita Leuter. Sie grüßt ihre Mutter Margarete Klinkhammer und die Lieblingsnachbarn aus dem Röhresberg mit Rudi Giovannini. Und den gibt's jetzt.

Ein schönes Hitmedley von Rudy Giovannini. 11 Uhr und gleich 17 Minuten, 17 Minuten nach 11. Jetzt gibt's den Wunsch von der Grit. Ja, die hätte gerne von Mango Jerry einen schönen Titel gehört, allerdings jetzt nicht in the summertime, when the weather is high, nein, sondern einen schönen anderen Titel. Und damit grüßt sie uns alle und wünscht einen schönen Sonntag und viel Spaß mit den Sendungen von Radio 700. Hello Nadine, hier ist Mango Jerry.

Sozusagen eine kleine Lobeshymne an alle, die Nadine heißen. Manko, Jerry, hello, Nadine. Steffen Simo Kassi ist an der Reihe, der wünscht sich hier einen schönen Titel von Bernd Klüver. Den hatten wir auch lang nicht mehr im Programm mit diesem Song hier. Ein fremdes Mädchen wird er uns jetzt singen. Grüße gehen an den Chat sowie an das Eifelbärchen und ich grüße den Steffen und die Grit mal an dieser Stelle. Winke, winke.

Ja, wie heißt das so schön? Erst fremdes Mädchen und dann ist es ein freundliches Mädchen. Ja, und dann ist das eine Bekannte und so, ne? Ja, so kann's gehen. Marliese Betz aus Möhringen ist in der Reihe und die liebe Marliese schickt liebe Grüße zu ihrem Schatz Josef, zu allen Freunden und Bekannten, zu Jochen und zum Eifelbärchen, dem sie auch noch zur 500. Sendung gratulieren möchte. Danke, danke. Und als Musikwunsch hätte sie gerne aus den 60er Jahren den Titel von Jimmy Markulis gehört. Die Gitarren, ja, die Gitarren klingen leise durch die Nacht.

kommen wieder Erinnerungen hoch, ne? Jimmy Markulis und Gitarren klingen leise durch die Nacht. Irene Bissers Eupen schickt jetzt liebe Grüße zu ihrem Mann, zu allen Freunden und Bekannten mit diesem schönen Musiktitel von Nick McKenzie. Hello, good morning, how are you?

Nick McKenzie and hello, good morning, how are you? Ich hoffe, es geht Ihnen gut, ja? Es ist ja schon fast Mittag, ne? So der kleine Hunger, der kommt so langsam. Wir haben Halbzeit. Ich guck mal auf meine Eieruhr hier vorne. 11.31 Uhr und eine halbe haben wir es mittlerweile. Die Hälfte der Sendung ist um. Eine Hälfte haben wir noch, aber wir haben wieder mehr Musikwünsche im Programm als wie Sendezeit. So ist das halt im Leben. Laurent Niesen aus Eupen ist an der Reihe und der Laurent, der wird sich nachher mit Wolfgang beim Modellspielzeugmarkt in Aachen treffen. Er grüßt seine Familie, die Lilo, den Pierre, den Erik und natürlich Haki, der das Archiv wegen der 500. Ausgabe der Super 20 mit den gesamten aktuellen Titeln durcheinander gebracht hat. Ja, das fällt mir leicht. Einmal und das hat das Schief ein bisschen durcheinander und dann habe ich wieder Zeit zum Suchen. Er hofft, dass er trotzdem die schönen Oldies findet und zwar den Titel, den er sich für heute gewünscht hat. The Four Seasons, Walk Like a Man. Ich habe ihn gefunden.

Frankie Valli and the Four Seasons, Walk Like a Man. Ute Vogt aus Hellenthal schickt nun liebe Grüße an ihre Mutti, zu ihrer besten Freundin Christiane, zu allen Theaterfreunden der Eintracht Paustenbach und im Schleidenertal und zu allen Hörern. Und als Musikwunsch hätte sie gerne den Titel Hinter den Kulissen von Paris, den wir Anfang des Jahres mal in der Super 20 hatten. Also nicht den Titel von der Mireille Mathieu, sondern der gecoverte aktuelle von der Pauline.

Den nächsten Wunsch, den erfüllen wir der Pfundahergeiz aus Eupen. Die will nämlich heute ihren Mann und ihre Kinder und alle Altherren-Fußballer des FC Eupen zum Start hin in die neue Saison grüßen. Außerdem grüßt Pfundahergeiz noch alle Hörer, das Team. Und als Musikwunsch für ihren Mann hätte sie gerne Ich fall in love, den aktuellen Titel von Vanessa Mai. 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

Der aktuelle Titel von Vanessa Mai, Ich fall in love. Und jetzt gibt's noch einen Musikwunsch, den ich an dieser Stelle gut und gerne meiner charmanten Kollegin der Ina Pleier aus der Nachrichtenredaktion spiele. Sie hat sich diesen Titel gestern bei mir gewünscht und habe ich gesagt, ja, den spiele ich dir ganz schön in voller Bandbreite. Udo Lindenberg hat sie sich gewünscht, durch die schweren Zeiten. Ja, und dann sind die Zeiten schon vorbei für die zweite Stunde, dann gibt's Werbung, Wetter und Weltnachrichten und dann gibt's schon die dritte Stunde von Gefragt gespielt.

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6: Mit reichlich Sonne geht es durch den Sonntag und nur lockere Wolkenfelder ziehen durch. Ideal nochmal für einen Ausflug. 28 Grad heute in Raren und in Aachen, 24 Grad in Malmedy und in Monschau. Am Abend und in der Nacht kaum eine Wolke, es wird kühl und klar bei Temperaturen zwischen 14 und 11 Grad. Am Montag zunächst noch einmal sonnig und sehr warm mit 25 bis 30 Grad. Später zunehmender Aufzug von Quellwolken und die bringen gegen Abend Schauer und örtlich auch Gewitter mit.
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7: Ich bin David Büchner. Nach dem gescheiterten Drohnenangriff auf den Leipziger Flughafen will Bundesinnenminister Alexander Dobrindt offenbar die Abwehr verbessern. Die Bild am Sonntag berichtet unter Berufung auf sein Ministerium, dass unter anderem der Luftraum über kritischen Drehkreuzen, Flughäfen und Bahnhöfen durch neue schnell verlegbare Einheiten lückenlos vor Drohnen geschützt werden soll. Dobrindt sagte der Zeitung, dass er mit einer Zunahme solcher Vorfälle rechnet. Der Wahlkampf ist vorbei. Nun fällt die Entscheidung. In Sachsen-Anhalt wird heute ein neuer Landtag gewählt. In allen Umfragen lag die AfD deutlich vor der CDU von Ministerpräsident Sven Schulze.
8: Insgesamt treten 15 Parteien bei dieser Landtagswahl an. Aber die Frage, die die Menschen interessiert, ist vor allem, schafft es die AfD mit ihrem Spitzenkandidaten Ulrich Siegmund, der bei jeder Veranstaltung von hunderten Parteianhängern belagert wird für Selfies und Autogramme, schafft der es, die Mehrheit zu holen? Immerhin wird die Partei vom Verfassungsschutz als gesichert rechtsextrem eingestuft. Deswegen könnte die Regierungsbildung auch schwierig werden. Gewinnt die AfD nicht die absolute Mehrheit, könnte es heißen, alle anderen Parteien inklusive der Linken gegen die AfD. Aus Magdeburg, Simon Krämer.
7: Die US-Vermittler Steve Witkoff und Jared Kushner werden heute zum ersten Mal in Kiew erwartet. Gestern hatten sie mit Kreml-Chef Wladimir Putin über Friedenslösungen im Ukraine-Krieg gesprochen.
9: Die Gespräche hier in Moskau dauerten gut 3 Stunden. Der Kreml sprach anschließend von konstruktiven Unterredungen. Ergebnisse zu möglichen Schritten für ein Kriegsende in der Ukraine sind aber bisher nicht bekannt. Die US-Gesandten Witkoff und Kushner besuchen nun erstmals überhaupt die Ukraine und treffen dort Präsident Zelensky. Dafür gilt eine Feuerpause, allerdings begrenzt auf Kiew. Ansonsten gingen die gegenseitigen Angriffe weiter. Aus Moskau, Ulf Mauder.
7: Nach mehreren Sabotageaktionen gegen das deutsche Stromnetz geht die Suche nach dem 48 Jahre alten Tatverdächtigen weiter. Ein Sprecher der Kölner Polizei sagte am Morgen, dass mehrere Hinweise eingegangen seien. Denen gehe man jetzt nach. Die Ermittler hatten gestern einen Fahndungsaufruf mit 2 Fotos des Verdächtigen veröffentlicht.
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Mahlzeit, bon Appetit und guten Hunger. Jetzt ganz genau um 12:03. Letzte Runde mit Ihren Grüßen und Ihren Wünschen. Einige haben wir noch, aber wie gesagt, alle kriegen wir so heute nicht durch. Willi und Hanna Pütze aus Nettersheim sind an der Reihe und die grüßen alle, die heute den Zingsheimer Handwerkermarkt mit vorbereitet haben. Auch dort am Strand läuft Radio 700. Beide Daumen hoch. Grüße gehen jetzt an Paula, Sigi, Karl-Heinz, Marianne, Matthias, Petra, Anna und Josef sowie zu allen Besuchern und dem Team von 700. Und für die richtige Stimmung hätten Sie gerne diesen Titel Dorf von heute gehen wir nicht nach Haus. Den habe ich absolut nicht bei uns im Repertoire gefunden. Vielleicht klappt es ja auch mit diesem Titel von den Dorfrockern. Und das passt auch so schön hier zum Zingsheimer Handwerkermarkt. Hurra, das ganze Dorf ist da.

Die Dorfrocker, hurra, das ganze Dorf ist da mit Sicherheit ein sehr passender Titel und im Original natürlich von den Village People Go West, so hieß dieser Song. Uschi Westerburg aus Gemünd schickt nun die Begrüße an die Familien Dirks, Vera May wird gegrüßt, Anita Klinkhammer, Marion Stolpe, Ewald und Irene, die Datis in Dedenborn und Dirk und Mike Masotko mit dem Wunschtitel von der Uschi, The Electric Light Orchestra und Confusion. Ja, ich bin auch schon sehr nervös.

Sozusagen eine konfuse Angelegenheit. ELO und Confusion. Siegfried Wermelskirchen aus Stolberg ist nun in der Reihe. Und der Siegfried Wermelskirchen will heute seine Freunde und ganz besonders seine Tochter Tanja und die Magdalena grüßen. Ich hoffe, die hören jetzt richtig zu. Und jetzt heißt es bestimmt Alexa lauter bei diesem Wunschtitel von ihm Rings of Fire und Johnny Cash.

Ring of Fire von Johnny Cash, nicht zu verwechseln mit dem Titel von Bruce Springsteen. Der heißt so ähnlich, der heißt aber I'm on Fire. Da sieht's ein bisschen anders aus. Rudi und Evelyn, Evelyn Kurz aus Niedegen, jawohl, nochmal von vorne. Rudi und Evelyn Kurz aus Niedegen grüßen nun ihre Familie und besonders die Kinder, alle Nachbarn und Freunde und besonders Rudis Bruder Helmut, der heute seinen 63. Geburtstag feiert. Gratulation nach Niedegen. Außerdem wird unser Team gegrüßt mit dem Musikwunsch von Rudi und Evelyn aus Niedegen, nämlich von Pur, und da geht's um den Titel Brüder.

In einer atemberaubenden Live-Aufnahme die Gruppe vor und der Titel Brüder. Maria aus Meierode will heute ihren Mann einen kleinen Spaziergang rund ums Dorf mal wagen. Toi, toi, toi, dass alles klappt, liebe Maria. Sie grüßt alle Freunde der Familie, Kinder, Nachbarn, Bekannten und Verwandten und die Wanderfreunde, ganz besonders Roswitha und Erich Zenglein, und mit dem Titel von Semino Rossi. Der smarte Argentiner kommt jetzt musikalisch mit dem Wunsch von der Maria: Wahnsinn oder Liebe? Das kann man sich jetzt aussuchen. Ist das

Und munter weiter mit Grüßen und Wünschen jetzt von der Maike Brauer. Sie wünscht uns einen schönen Sonntag und sie hätte gerne als Musikwunsch von Vincent Groß und Tim Peters den aktuellen Titel gehört. Ich frage für einen Freund. Damit grüßt sie Jochen im Telefonhäuschen, Micha und Birgit, Steffen und Grit, Harald mit Frau sowie natürlich ihren Schatz, den Reinhard.

Der aktuelle Titel von Vincent Groß und Tim Peters, ich frage für einen Freund. Die Dahl-Brüder Rainer und Heinrich Bongartz aus Dedenborn sind jetzt mit ihrem Musikwunsch dran. Grüße gehen an die Familie, zu Dirk und zu Mike. Ewald und Irene werden gegrüßt. Uschi, Marion, Wolfgang und Marli sind Kesternich und Ewald und Irene in Olpen. Und als Musikwunsch haben die sich rausgesucht den Titel aus den 80ern von den Eurythmics, Love is a Stranger.

Love is a Stranger und die Eurythmics. Jawohl. Christel Dietz ist an der Reihe, ganz kurz mit einem schönen Titel, den sie sich gewünscht hat, und zwar von Olaf Berger. Ich höre so gerne Radio. Viele Grüße an euch, an die Hörer. Grüße auch an Margret und Bärbel, meine beiden Geschwister. Ja, und das wäre es eigentlich in Kürze. Einen schönen Sonntag, bis demnächst mal wieder frisch, fromm, fröhlich, frei. Eure Christel Dietz. Bitteschön, hier ist Olaf Berger.

Olaf Berger und ich höre so gerne Radio. So, kurz und knapp, der nächste Gruß, der nächste Wunsch. Uns hat Werner Kekewel geschrieben. Und da steht bitte einen Musikwunsch für Maggie Margret Wipprecht. Und zwar hätte sie gerne einen Titel von der Maite Kelly gehört. Mit dem Song Mit Liebe geht das. Jawohl. Und den haben wir aufgelegt. Und meine liebe Maggie, hier kommt der gewünschte Song.

Die alte Kelly. Und mit Liebe geht das. Jetzt wissen wir ja Bescheid. Ne? Also wenn ja nichts funktioniert, mit Liebe, ja, da funktioniert es mit Sicherheit. Ewald Urbelt aus Eupen ist an der Reihe und der Ewald schickt liebe Grüße an seine Frau. Stefan Pitz wird gegrüßt. Elsbeth Hornö, Manfred und Michaela, Rainer und Heinrich, Dirk und Mike, Marion und Uschi, Hagi und Jochen. Und als Musikwunsch aus der Serie von Peter Maffay Titeln, ja, da hat er sich den Titel rausgesucht, weil es dich gibt. Ja, und der kommt jetzt.

0: aus dem Jahre 1988, aus dem Album Revanche, Peter Maffay und Weil es dich gibt. Jawohl, apropos, das war's schon mal wieder für den heutigen Sonntag. Ihnen einen schönen, denselbigen Sonntag. Wiederhören mit Eifelbär Schnacki Heinen heute Abend in der Wiederholung der Super 20 und ansonsten mit der frischen Ausgabe dann wieder am kommenden Samstag um 10. Ich bin raus. Eat lecker, schmackelig und so, ne? Ja, tot Woche Kehr, ja. Tschö. Also noch ein Hinweis. Am Dienstag gibt's die Sendung Recht und Musik mit Rechtsexperte Dieter Schüll und Taki Heinen zwischen 12 und 13 Uhr. Am kommenden Dienstag, dem 8. September, hier auf dieser Welle. Ja, da hören wir uns am Dienstag ja schon. Ja, wunderbar. So soll's sein. Tschüss.
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10: 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Das Wetter.
12: Mit reichlich Sonne geht es durch den Sonntag und nur lockere Wolkenfelder ziehen durch. Ideal nochmal für einen Ausflug. 28 Grad heute in Raren und in Aachen, 24 Grad in Malmedy und in Monschau. Am Abend und in der Nacht kaum eine Wolke, es wird kühl und klar bei Temperaturen zwischen 14 und 11 Grad. Am Montag zunächst noch einmal sonnig und sehr warm mit 25 bis 30 Grad. Später zunehmender Aufzug von Quellwolken und die bringen gegen Abend Schauer und örtliche auch Gewitter mit.
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13: Ich bin David Büchner. Nach dem gescheiterten Drohnenangriff auf den Flughafen Leipzig-Halle will Innenminister Alexander Dobrindt die Abwehr offenbar deutlich ausbauen. Der Bild am Sonntag sagte er, dass er mit einer Zunahme solcher Vorfälle rechnet. Deutschland könne sich aber dagegen schützen.
14: Dobrindts Pläne gehen ziemlich weit. Mobile Einheiten sollen Drohnen über Flughäfen, wichtigen Verkehrsknoten und dem Berliner Regierungsviertel abfangen können. Und weil Behörden und Unternehmen täglich hunderte Cyberattacken erleben, plant das Innenministerium einen sogenannten Cyberdome, also ein Netz aus digitalen Sensoren, das Hackerangriffe möglichst früh erkennt und abfängt. Zoe Tassovali, Nachrichtenredaktion.
13: In Sachsen-Anhalt wird heute ein neuer Landtag gewählt. Nicht nur bei uns, auch international wird die Wahl dabei mit großem Interesse verfolgt. Im Mittelpunkt steht die Frage, wie stark die AfD abschneidet und ob sie erstmals in einem Bundesland an die Regierung kommt.
15: In den Umfragen lag die AfD zuletzt deutlich vor der CDU und so war auch der Wahlkampf extrem polarisiert. Auf der einen Seite die AfD, die auf eine Alleinregierung hofft und die es auch in den ländlichen Gebieten geschafft hat, hunderte bis tausende Besucher zu ihren Veranstaltungen zu ziehen, die dann Spitzenkandidat Ulrich Siegmund frenetisch gefeiert haben. Und auf der anderen Seite aber auch tausende Menschen, die wie gestern hier noch auf dem Magdeburger Domplatz für Demokratie und für Weltoffenheit demonstriert haben. Aus Magdeburg Simon Krämer.
13: Nach mehreren Sabotageaktionen gegen das deutsche Stromnetz geht die Suche nach dem 48 Jahre alten Tatverdächtigen weiter. Ein Sprecher der Kölner Polizei sagte am Morgen, dass Hinweise eingegangen seien, denen gehe man jetzt nach. Die Ermittler hatten gestern einen Fahndungsaufruf mit zwei Fotos von ihm veröffentlicht. Der Mann soll sich in Briefen zu den Angriffen in Brandenburg, Nordrhein-Westfalen und Sachsen bekannt haben. Steigende Temperaturen führen dazu, dass die Pflanzenwelt in europäischen Gebirgen artenreicher wird. Allerdings gibt es auch Verlierer, haben Wissenschaftler der Universität Wien nachgewiesen. Sie haben in einer Studie, die im Fachmagazin Science veröffentlicht wurde, 72 Berggipfel untersucht. Das Ergebnis: Es siedeln sich immer mehr neue Arten an. An kühlere Standorte angepasste Pflanzen verschwinden jedoch.
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17: Und damit hallo und herzlich willkommen zum Treffpunkt am Sonntag hier auf Radio 700 an diesem 6. September. Bis kurz vor 16 Uhr erwarten Sie hier an dieser Stelle wieder viele musikalische und regionale Themen. Freut mich sehr, dass Sie wieder mit dabei sind. Roman Lausberg hier, hallihallo, einen schönen Sonntag mit uns hier von Radio 700. Ja, und jetzt geht's zunächst runter auf die Straße, down on the street. Und was es da so gibt, das werden uns jetzt Shack Attack erläutern in ihrem Hit aus dem Jahr 1984.

Shark Attack mit einer Nummer aus dem Jahr 1984, Down on the Streets. Und wir bleiben zunächst in den 80ern, denn heute feiert Herwig Mitteregger seinen 73. Geburtstag. Der Mitbegründer von Spliff war ja auch in den 80er Jahren solo unterwegs und erfolgreich, wie zum Beispiel mit der Nummer Immer mehr im Jahr 1985. Ja, und diesen Titel hören wir jetzt und im Anschluss. Dann geht es mit Spliff zum Italiener um die Ecke. Serviert wird... Ja, Sie wissen es, feinste Carbonara. Herwig Mitteregger, Gründer von Spliff und auch solo unterwegs, der feiert heute seinen 73. Geburtstag.

Mittagessen hier auf Radio 700, serviert von Spliff zum 73. Geburtstag von Herwig Mitteregger, einer der Mitbegründer der Gruppe. Ihn hörten wir ja auch zuvor solo mit seinem Hit aus dem Jahr 1985, Immer mehr. Apropos immer mehr Oldtimer-Fahrzeuge sind bei Old- und Youngtimer-Treffen hier bei uns in Eifel und Euregio zu sehen. Heute in einer Woche beispielsweise in Stolberg. Und zwar am Tag des offenen Denkmals am 13. September beim Zinkhütterhof, dem Museum für Industrie, Wirtschafts- und Sozialgeschichte. Traditionsgemäß treffen sich hier Pkw, historische Lieferwagen, Youngtimer, Mopeds und Motorräder. Ja, Probefahrten, Frühaufsteher, Spätaufsteher oder Kurzbesucher, alles ist vertreten und willkommen. Das Oldtimer-Treffen ist sowohl für Besucher als auch für Teilnehmer kostenlos. Eine Anmeldung ist auch nicht erforderlich. Übrigens auch einen Teiletausch, den wird es geben. Das nächste Woche Sonntag in Stolberg beim Zinkhütterhof. Und für alle, die noch recht spontan sind am heutigen Sonntag, in Bitburg ist nämlich heute auch der letzte Tag der Bitburg Classic, einem ebenfalls kostenlosen Oldtimer-Treffen, hier mit einer Sonderausstellung klassischer Mercedes-Modelle.

Sit and Wait, Sydney Youngblood, der sitzt noch rum und muss warten. Na, sitzen und warten müssen Sie hier bei uns zum Glück nicht, sind ja auch nicht beim Arzt hier, sondern bei Radio 700. Und zwar mit dem Treffpunkt am Sonntag. Ja, und jetzt mit unserem nächsten musikalischen Geburtstagskind. Und zwar Sylvester James, der heute seinen 79. Geburtstag gefeiert hätte. Der Musiker, Songwriter und Produzent starb im Dezember 1988 im Alter von 41 Jahren an den Folgen von AIDS. Sein größter internationaler Hit war You Make Me Feel Mighty Real im Jahr 1978, während er bis 1987 nur noch kleinere Hits, hauptsächlich in den US-Dance-Charts hatte, gelang seinen ehemaligen Background-Sängerinnen, die nun als The Weather Girls auftraten, ein weltweiter Hit mit It's Raining Men. Sylvester James, der unter seinem Vornamen Sylvester auftrat, wäre also heute 79 Jahre alt geworden. Und hier ist er nun mit seinem Disco-Kracher aus dem Jahr 1978. You make me feel mighty real.

0: Peter Alexander mit dem Papa. Ja, der Papa wird schon richten, auch dann, wenn es sich um 7 Sünden handelt. Ja, da bin ich mir ganz sicher. Hier ist Musik von DJ Ötzi.
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Nathan Evans mit dem Sea Shanty Wellerman aus dem Jahr 2021, ja, noch gar nicht so lange her. Übrigens, die Rhythmusgeräusche, die hat Nathan Evans mit einer Gitarre gemacht, indem er einfach mit der Hand auf die Bauchseite zum Rhythmus geschlagen hat. Der Wellerman ist damit wohl der einzige Nummer 1-Hit mit Gitarre, ja, die gar nicht gespielt wird. Das allerdings gilt nicht für unseren nächsten Titel, denn da wurde nicht die Gitarre zweckentfremdet, ganz und gar nicht, denn die ist schon am Anfang zu hören. Und zwar bei Gus Backus in der deutschen Fassung von Elvis und A Fool Such As I, ja, aus der dann Ab und Zu wurde.

0: Ab und zu hier im Treffpunkt am Sonntag. Ja, ab und zu muss es eine Elvis-Nummer in Deutsch sein, wie hier von Gus Backus. Ein britischer Schlagzeuger, der in etlichen bekannten Rockbands gespielt hat, so auch bei der Jeff Beck Group, ist Mickey Waller, der heute seinen 85. Geburtstag gefeiert hätte. Er starb am 29. April 2008 in London an Leberversagen. 1969 übernahm er die musikalische Leitung des Musicals Hair. In den Jahren danach spielte Mickey Waller bei vielen verschiedenen Bands und Interpreten mit, etwa auch bei Georgie Fame. Er begleitete außerdem auch Chuck Berry, Eric Clapton oder auch Paul McCartney. Ja, und heute wäre er, wie gesagt, 85 Jahre alt geworden. Und ja, wir hören ihn jetzt sozusagen im Hintergrund, und zwar bei der Jeff Beck Group im Titel If Been Drinking. Im Liedgesang übrigens Rod Stewart.
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Sonne. Nachts scheint die Sonne. Ja, gut zu wissen, wenn man irgendwie nachts nach Mendocino fahren muss. Das war Musik von Michael Holm hier im Treffpunkt am Sonntag. Ich bin Roman Lausberg. Ja, und ich sage schon mal bis gleich um 14 Uhr zur zweiten Stunde dieser Sendung.

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14: Mit reichlich Sonne geht es durch den Sonntag und nur lockere Wolkenfelder ziehen durch. Ideal nochmal für einen Ausflug. 28 Grad heute in Raren und in Aachen, 24 Grad in Malmedy und in Monschau. Am Abend und in der Nacht kaum eine Wolke, es wird kühl und klar bei Temperaturen zwischen 14 und 11 Grad. Am Montag zunächst noch einmal sonnig und sehr warm mit 25 bis 30 Grad. Später zunehmender Aufzug von Quellwolken und die bringen gegen Abend Schauer und örtlich auch Gewitter mit.
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15: Ich bin Thomas Bleskin. Im Ringen um ein Ende des Ukraine-Kriegs sind die US-Unterhändler Witkow und Kushner erstmals in Kiew eingetroffen. Dort ist ein Treffen mit Präsident Zelensky geplant. Gestern hatten beide in Moskau fast 3 Stunden mit Kreml-Chef Putin gesprochen. Zelensky erklärte, die Ukraine sei zu konstruktiven Gesprächen bereit, brauche aber Sicherheitsgarantien und eine würdige Nachkriegsordnung. Die Erwartungen an die neuen US-Vermittlungsbemühungen sind in Kiew und Moskau allerdings gering. Heute wird in Sachsen-Anhalt ein neuer Landtag gewählt. Knapp 1,7 Millionen Menschen sind zur Stimmabgabe aufgerufen, noch bis 18 Uhr. Im Fokus steht die AfD mit Spitzenkandidat Ulrich Siegmund.
16: Insgesamt treten 15 Parteien bei dieser Landtagswahl an. Aber die Frage, die die Menschen interessiert, ist vor allem, schafft es die AfD mit ihrem Spitzenkandidaten Ulrich Siegmund, der bei jeder Veranstaltung von hunderten Parteianhängern belagert wird für Selfies und Autogramme, schafft der es, die Mehrheit zu holen? Immerhin wird die Partei vom Verfassungsschutz als gesichert rechtsextrem eingestuft. Deswegen könnte die Regierungsbildung auch schwierig werden. Gewinnt die AfD nicht die absolute Mehrheit, könnte es heißen, alle anderen Parteien inklusive der Linken gegen die AfD. Simon Krämer, Magdeburg.
15: Nach dem gescheiterten Drohnenangriff auf den Leipziger Flughafen plant die Bundesregierung einen besseren Schutz vor solchen Vorfällen. Bundesinnenminister Alexander Dobrindt rechnet mit einer Zunahme der Attacken. Russlands hybride Angriffe seien tägliche Realität, so der CSU-Politiker.
17: Dobrindts Pläne gehen ziemlich weit. Mobile Einheiten sollen Drohnen über Flughäfen, wichtigen Verkehrsknoten und dem Berliner Regierungsviertel abfangen können. Auch Stromanbieter, Wasserwerke oder Rüstungsfirmen sollen mehr Möglichkeiten bekommen, selbst gegen Drohnen vorzugehen. Und weil Behörden und Unternehmen täglich hunderte Cyberattacken erleben, plant das Innenministerium einen sogenannten Cyberdome, also ein Netz aus digitalen Sensoren, das Hackerangriffe möglichst früh erkennt und abfängt. Zoe Tassovali, Nachrichtenredaktion.
15: Die Polizei sucht weiter nach einem 48-Jährigen aus dem Ruhrgebiet. Er soll hinter mehreren Sabotageakten gegen das deutsche Stromnetz stecken. Die Fahndung läuft, sagt die Kölner Polizei. Hinweise seien eingegangen, denen gehe man nach. In seiner Wohnung in Gevelsberg hatten die Fahnder Sprengstoff gefunden.
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22: Der Treffpunkt am Sonntag hier auf Radio 700. Mit mir Roman Lausberg. Herzlich willkommen zur zweiten Stunde dieser Sendung. Ja, und vielen Dank für die Blumen. Singt und spielt jetzt der unvergessene Udo Jürgens.

Sing-a-Song mit Marianne Rosenberg, er ist nicht wie du. Ja, und davor hörten wir Udo Jürgens mit Vielen Dank für die Blumen, bekannt aus Tom und Jerry. Ja, und apropos Fernsehmelodien, Johnny Mathis und Denise Williams, die hatten im Jahr 1978 einen Hit mit der Ballade Without Us. 1982 wurde es dann auch zur Titelmelodie der Sitcom Family Ties, die im deutschsprachigen Europa unter Familienbande bzw. jede Menge Familie und auch Hilfe, wir werden erwachsen, bekannt wurde. Die verschiedenen Namen der Serie sind wohl den vielen Senderwechseln zu verschulden. Die Titel der deutschsprachigen Fassung der Serie wechselten also mehrfach. Die Serie lief über 7 Staffeln lang und kam dabei auf insgesamt 180 Folgen. Für Michael J. Fox war diese Serie übrigens der Beginn seiner Hollywood-Karriere.

1, Rudolf Gunzel mit Lola. Ja, in den 80ern, da gab es im deutschen WWF-Fernsehen die Sendung Musikkonvoi. In dieser Sendung fuhr ein Truck meistens in kleinere Orte in Nordrhein-Westfalen und präsentierte bekannte und unbekannte Künstler aus aller Welt. Und als der Musikkonvoi halt in Nettersheim machte, war er, Heinz Rudolf Kunze, zu Gast und sang dort seine ganz eigene Interpretation des Kings-Titel Lola, gerade gehört hier im Treffpunkt am Sonntag. Ja, ansonsten hielt der Musikkonvoi auch noch in Zülpich, in Düren oder auch in Corneli-Münster. Vielleicht waren Sie ja in den 80ern auch mal dabei. Hier ist der Treffpunkt am Sonntag auf Radio 700.

Und wieder geht's um die Flimmerkiste. Dem zum Thema Fernsehen hatte sich Karel Fialka 1987 kritisch im Popsong Hey Matthew geäußert. So nach dem Motto, Hey Matthew, was schaust du dir dann da wieder im Fernsehen an? Ja, das Lied ist eine kritische Hinterfragung des Einflusses, den das Fernsehen auf die Kinder hat. Es handelt von einem kleinen Jungen namens Matthew, der seinem Vater aufzählt, was er denn so alles im Fernsehen zu sehen bekommt. Und dabei fallen ihm zahlreiche prominente Serien ein, wie Dallas, der Denver Clan, Tom und Jerry, Daffy Duck, Rambo und das A-Team und so weiter und so fort. Na, da kann ich nur eins sagen, zum Glück sind wir hier beim Radio.

Bernd Spier mit der deutschen Fassung zu Yellow River von Christie. Das waren fremde Augen. Roger Waters, der feiert heute seinen 83. Geburtstag. Bekanntheit erlangte er als Mitglied von Pink Floyd, die er 1965 mitgründete. Und See Emily Play ist ein Titel von Pink Floyd, das als zweite Single der Gruppe am 16. Juni 1967 veröffentlicht wurde. Und diesen frühen Titel von Pink Floyd, den hören wir jetzt zum 83. Geburtstag von Roger Waters.

Die Monkees mit A Little Bit Me, A Little Bit You hier im Treffpunkt am Sonntag. 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

Wolle Petri und ich will noch mehr. Ja, seine Songs waren ja vor allen Dingen in den 90ern ja mit der gleichen Wolle gestrickt, mit dem typischen Petri-Sound. Und da wird man heutzutage ja fast schon melancholisch. Denn ja, auch das ist schon Nostalgie, muss man sagen. Natürlich ist er auch aktuell wieder mit dabei, aber ich sage mal, seine Songs aus den 90er Jahren, ja, das war schon was ganz Besonderes, halt eine ganz besondere Zeit. Denn da teilte er sich auch die Popcharts ganz gerne mal mit Songs, so wie diesem hier von Dario G.

Roman Lausberg hier. Ja, für mich gibt es jetzt noch eine kleine Kaffeepause und ich sage schon mal bis gleich um 15 Uhr zur dritten und letzten Stunde hier vom Treffpunkt am Sonntag.

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10: Mit reichlich Sonne geht es durch den Sonntag und nur lockere Wolkenfelder ziehen durch. Ideal nochmal für einen Ausflug. 28 Grad heute in Raren und in Aachen, 24 Grad in Malmedy und in Monschau. Am Abend und in der Nacht kaum eine Wolke, es wird kühl und klar bei Temperaturen zwischen 14 und 11 Grad. Am Montag zunächst noch einmal sonnig und sehr warm mit 25 bis 30 Grad. Später zunehmender Aufzug von Quellwolken und die bringen gegen Abend Schauer und örtlich auch Gewitter mit.
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11: Ich bin Thomas Bleskin. Die US-Unterhändler Witkow und Kushner sind erstmals in Kiew eingetroffen, um über ein Ende des Ukraine-Kriegs zu sprechen. Die beiden treffen sich heute mit Präsident Zelensky.
12: Der ukrainische Präsident Zelensky begrüßte die Amerikaner unter freiem Himmel vor der Sophienkathedrale. Auf dem Platz stehen viele Erinnerungsfotos an ukrainische Soldaten. Lange haben Witkow und Kushner gezögert, überhaupt die Reise nach Kiew zu machen. In Moskau waren sie viel öfter und auch am Vortag haben sie im Kreml mit Wladimir Putin gesprochen. Allerdings erwarten derzeit weder Moskau noch Kiew eine erfolgreiche Vermittlung der Amerikaner. Jede Seite will die andere militärisch unter Druck setzen. Friedemann Kohler, Nachrichtenredaktion.
11: Schafft die AfD die absolute Mehrheit? In Sachsen-Anhalt wird heute ein neuer Landtag gewählt. Die Wahllokale haben seit 8 Uhr geöffnet und schließen um 18 Uhr. Nicht nur bei uns, auch international wird die Wahl mit großem Interesse verfolgt.
13: Politisch könnte dieser Wahlabend einiges durcheinanderwirbeln. Die AfD geht als klarer Favorit ins Rennen. In der letzten Umfrage lag sie bei 41%, die CDU bei 23. Aber selbst wenn die AfD stärkste Kraft wird, ist völlig offen, wer regieren kann. Alle anderen Parteien schließen eine Koalition mit ihr aus. Und AfD-Spitzenkandidat Siegmund sagt selbst, er will nur mit absoluter Mehrheit Regierungschef werden. CDU-Ministerpräsident Schulze hofft deshalb auf ein starkes Ergebnis seiner Partei. Mit einem vorläufigen Endergebnis wird erst am frühen Montagmorgen gerechnet. Zoe Tassovali, Nachrichtenredaktion.
11: Nach mehreren versuchten Sabotageangriffen auf das deutsche Stromnetz sucht die Polizei am Hambacher Forst bei Kerpen mit einem Großaufgebot nach einem 48-jährigen Tatverdächtigen. Nach Angaben der Kölner Polizei wird nach dem Mann selbst oder Spuren von ihm gefahndet. Er soll Bekennerschreiben verschickt haben, die auf Täterwissen hindeuten. Bei einer Durchsuchung seiner Wohnung in Gevelsberg war zuvor Sprengstoff entdeckt worden. Steigende Temperaturen seit den 80er Jahren führen dazu, dass die Pflanzenwelt in europäischen Gebirgen artenreicher wird. Allerdings gibt es auch Verlierer, haben Wissenschaftler der Universität Wien nachgewiesen. Sie haben in einer Studie 62 Berggipfel untersucht. Das Ergebnis: Es siedeln sich zunehmend neue Arten an. An kühlere Standorte angepasste Pflanzen verschwinden jedoch.
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16: Und damit begrüße ich Sie zur dritten und letzten Stunde hier vom Treffpunkt am Sonntag auf Radio 700. Ich bin Roman Lausberg, ja, und ich hoffe, dass Sie jetzt keine stummen Signale von uns empfangen. Nicht so wie das bei Claudia Jung seinerzeit der Fall war.

Musik von No Mercy, Where Do You Go? Scott Travis, der feiert heute seinen 65. Geburtstag. Im Laufe seiner Karriere war er schon Schlagzeuger in mehreren Bands, so auch unter anderem bei Thin Lizzy. Kennzeichnend für seinen Stil ist seine schnelle Double-Bass-Technik, bei der er enorme Geschwindigkeiten erreicht. Des Weiteren war er der erste amerikanische Schlagzeuger der britischen Band Judas Priest. Ja, wir hören jetzt einen Titel von Thin Lizzy, den Scott Travis mit den Jungs auch immer mal wieder live zum Besten gibt, und zwar Whiskey in the Jar. Ja, auch wenn er zugegeben bei dieser Originalaufnahme hier von 1972 noch nicht mit dabei war, denn da war er ja gerade mal 11 Jahre alt, ja, und noch zu jung für Whisky und Hard Rock.

Thin Lizzy mit Whiskey in the Jar zum 65. Geburtstag von Scott Travis. Seit 2016 ist er der Schlagzeuger bei Thin Lizzy. Und bei der gerade gehörten Nummer, ja, da war er gerade mal 11 Jahre alt und logischerweise noch kein Mitglied der Rockband. Aber ich bin mir ganz sicher, auch da wusste er schon, wo die Reise hingeht und er kannte den Stoff, aus dem die Träume sind. Übrigens unser nächster Titel jetzt hier von Fuchs.

Give a little love von Mr. President. Ja, und jetzt zu einer Sängerin und Musikerin, die nur 38 Jahre alt wurde und 1991 an Krebs verstarb. In den 80er Jahren hatte sie mehrere Hits im Sektor der neuen deutschen Welle, wie etwa mit den Titeln Gefühle oder auch mit Millionen Mal. Die Rede ist von Rosemarie Precht, Kopf des Musikprojekts Cosa Rosa. Hier ist sie nun, Millionen Mal.

Die Blackfoes mit Pants, Pants, Pants. Ja, übrigens ein Cover der amerikanischen Band Crazy Horse. Die hatten mit Dance, Dance, Dance 1971 einen Hit. Geschrieben wurde der Titel von Neil Young. So, und ein ganz spezielles Gebräu gibt es jetzt von Bad Manners im Titel Special Bra, denn Buster Bloodfessel, zu Deutsch Buster Blutgefäß, der wird heute 68 Jahre jung. Ja, ich glaube, ich muss jetzt nicht erwähnen, dass es sich hierbei um einen Künstlernamen handelt. Ja, so wie die Namen, so ist und war Bad Manners auch eine ganz eigene verrückte Truppe. Gemeint ist da wirklich jeder Einzelne. Unser Geburtstagskind und der seinerzeit noch schwergewichtige Sänger Buster Bloodfessel betrieb ab 1983 das Hotel Fatty Towers mitten in England. Ein Hotel speziell für übergewichtige Menschen. Er selbst hatte ein Gewicht von fast 200 Kilo und stand seit September 2002 auf der Warteliste für eine Magenoperation, die ihm zur Gewichtsabnahme verhelfen sollte. Im Mai 2004 wurde er dann operiert, ja, und mittlerweile, da tritt er dann auch eher leichtgewichtig auf, denn er hat bereits um die 100 Kilo Körpergewicht verloren. Na, vielleicht lag es auch an diesem speziellen Gebräu, dem Special Bra.

Music in Paradise heißt dieses Stück. Und wenn ich an einen Tag am Meer denke, dann ist das wahrhaftig paradiesisch. Ja, und den erleben wir jetzt. Und zwar mit der Gruppe Wind. Tag am Meer.

Und während standesgemäß die Luxuslimousine jetzt vom Studio hält, um mich abzuholen, mache ich jetzt Platz für Kollege Paul Schlipphack. Ja, so sieht's aus, der nämlich wieder mit dem Heimatexpress kommt, gleich pünktlich um 16 Uhr. Ja, und die nächste Ausgabe hier vom Treffpunkt am Sonntag mit mir, mit Roman Lausberg, die hören Sie dann wieder am 4. Oktober, denn diese Sendung, die gibt es an jedem ersten Sonntag im neuen Monat. Ansonsten hören wir uns wieder, wenn Sie mögen, am Samstag um 18 Uhr zu einer neuen Ausgabe von Romans Plattenkiste. Einen schönen Restsonntag noch wünsche ich und bis zum nächsten Mal.

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11: Mit reichlich Sonne geht es durch den Sonntag und nur lockere Wolkenfelder ziehen durch. Ideal nochmal für einen Ausflug. 28 Grad heute in Raren und in Aachen, 24 Grad in Malmedy und in Monschau. Am Abend und in der Nacht kaum eine Wolke, es wird kühl und klar bei Temperaturen zwischen 14 und 11 Grad. Am Montag zunächst noch einmal sonnig und sehr warm mit 25 bis 30 Grad. Später zunehmender Aufzug von Quellwolken und die bringen gegen Abend Schauer und örtlich auch Gewitter mit.
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12: Ich bin Thomas Bleskin. Im Ringen um ein Ende des Ukraine-Kriegs sind die US-Unterhändler Witkow und Kushner erstmals in Kiew eingetroffen. Dort ist ein Treffen mit Präsident Zelensky geplant. Gestern hatten beide in Moskau fast 3 Stunden mit Kreml-Chef Putin gesprochen. Zelensky erklärte, die Ukraine sei zu konstruktiven Gesprächen bereit, brauche aber Sicherheitsgarantien und eine würdige Nachkriegsordnung. Die Erwartungen an die neuen US-Vermittlungsbemühungen sind in Kiew und Moskau allerdings gering. Heute wird in Sachsen-Anhalt ein neuer Landtag gewählt. Knapp 1,7 Millionen Menschen sind zur Stimmabgabe aufgerufen, noch bis 18 Uhr. Im Fokus steht die AfD mit Spitzenkandidat Ulrich Siegmund.
13: Insgesamt treten 15 Parteien bei dieser Landtagswahl an. Aber die Frage, die die Menschen interessiert, ist vor allem, schafft es die AfD mit ihrem Spitzenkandidaten Ulrich Siegmund, der bei jeder Veranstaltung von hunderten Parteianhängern belagert wird für Selfies und Autogramme, schafft der es, die Mehrheit zu holen? Immerhin wird die Partei vom Verfassungsschutz als gesichert rechtsextrem eingestuft. Deswegen könnte die Regierungsbildung auch schwierig werden. Gewinnt die AfD nicht die absolute Mehrheit, könnte es heißen, alle anderen Parteien inklusive der Linken gegen die AfD. Simon Krämer, Magdeburg.
12: Nach dem gescheiterten Drohnenangriff auf den Leipziger Flughafen plant die Bundesregierung einen besseren Schutz vor solchen Vorfällen. Bundesinnenminister Alexander Dobrindt rechnet mit einer Zunahme der Attacken. Russlands hybride Angriffe seien tägliche Realität, so der CSU-Politiker.
14: Dobrindts Pläne gehen ziemlich weit. Mobile Einheiten sollen Drohnen über Flughäfen, wichtigen Verkehrsknoten und dem Berliner Regierungsviertel abfangen können. Auch Stromanbieter, Wasserwerke oder Rüstungsfirmen sollen mehr Möglichkeiten bekommen, selbst gegen Drohnen vorzugehen. Und weil Behörden und Unternehmen täglich hunderte Cyberattacken erleben, plant das Innenministerium einen sogenannten Cyberdome, also ein Netz aus digitalen Sensoren, das Hackerangriffe möglichst früh erkennt und abfängt. Zoe Tassovali, Nachrichtenredaktion.
12: Die Polizei sucht weiter nach einem 48-Jährigen aus dem Ruhrgebiet. Er soll hinter mehreren Sabotageakten gegen das deutsche Stromnetz stecken. Die Fahndung läuft, sagt die Kölner Polizei. Hinweise seien eingegangen, denen gehe man nach. In seiner Wohnung in Gevelsberg hatten die Fahnder Sprengstoff gefunden.
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Servus, grüezi und ein recht herzliches Hallo. Am Sonntag, 6. September 2026 gegen 16 Uhr an Gleis 7. Und damit herzlich willkommen zur 450. Fahrt des Heimatexpress. Schön, dass Sie am heutigen Sonntagnachmittag mit dabei sind. Und dazu auch noch ein Dankeschön an die Kolleginnen und Kollegen des Tages, die bis hierhin im Familienprogramm von Radio 700 für uns da waren. Und wir starten mit einem Kastelruther Doppler in unsere heutige Fahrt mit dem Heimatexpress. Zum einen die Musikkapelle Kastelruth. Und da hätten wir einen Marsch, den wir zum ersten Mal von dieser Kapelle mit dabei haben. Hoch Heidexburg. Danach die Kastelruther Spatzen. Fahrende Musikanten. Und am Mikrofon ihr musikalischer Reisebegleiter. Mein Name ist Paul Schlipphack. Auf geht's!

dieser Stunde unter anderem mit dabei die Original-Sauerdahl-Musikanten, dann die Tiroler Alpenkavaliere, Dirgelander-Musikanten aus den Niederlanden, sowie Schlernwind. Aber hier und jetzt erst einmal das Duo Deluxe und mit diesem Titel auch das erste Mal mit dabei. Immer wieder sonntags, danach Eva Maria. Sonnenschein im Herzen und dann blicken wir auf unseren obligatorischen Kalender.

Und nun der Blick auf unseren obligatorischen Kalender. Und da ist die Jungfrau zu sehen. Wir befinden uns also im Sternzeichen Jungfrau. Und der 6. September ist der 249. Tag diesen Jahres. Damit verbleiben noch 116 Tage bis zum Jahresende. Und an dieser Stelle einen herzlichen Glückwunsch an alle Geburtstagskinder des heutigen Tages, als auch die der zurückliegenden Tage. Und an dieser Stelle zunächst einmal, Sie kennen sie alle, für Kollegin Barbara Müller. Einen herzlichen Glückwunsch zum Geburtstag nachträglich, denn dir, liebe Barbara, alles erdenklich Gute zum neuen Lebensjahr, zu deinem Wiegenfeste vom gestrigen Tag. Dann einen herzlichen Glückwunsch an alle Namenstagskinder des heutigen Tages und an dieser Stelle einen herzlichen Glückwunsch an alle Hörer mit dem Namen Magnus. Das geht zurück auf den Benediktinerabt, den heiligen Magnus von Füssen. Der heilige Magnus von Füssen lebte im 8. Jahrhundert als Missionar im Allgäu und gründete unter anderem das Kloster St. Mang in Füssen. Sein Todestag war der 6. September um das Jahr 772 herum und ist somit sein Gedenktag. Der Name Magnus bedeutet so viel wie der Große, der Bedeutende oder der Mächtige. Früher nutzte man den Namen oft als Titel, um Ruhm und Größe einer Person zu betonen. Im Mittelalter wurde der Name durch skandinavische Könige, zum Beispiel Magnus I. von Norwegen, sehr populär. Und Kurzformen von Magnus sind zum Beispiel im Englischen Gus, dann Max oder auch Mang. Hätten wir auch das geklärt. Musikalisch nun für alle Geburtstagskinder oder Namenstagskinder ein kleiner Blumenstrauß oder wie die Original-Sauerdahl-Musikanten es nun in ihrem Dialekt besingen. Erklänge Buki Blumen. Danach Willi Kröll und die Zillertaler Gipfelstürmer. Der Breitlaner Mandolinenborsche.

Musikalisch stehen bereit die Tiroler Alpenkavaliere. Zwei Bliemel stehen am Wiesenrand. Danach die Dürgelander Musikanten aus den Niederlanden und der bekannten Gartenpolka. Und damit blicken wir auch noch in den Bauernkalender, denn da geht es auch noch um den Garten und zwar um Pampasgras. Ab September entwickelt das Pampasgras seine schönen silberweißen Federbüsche. Für Trockensträuße kann man nun die Blütenrispen abschneiden und trocknen. Also, wer solche Schönheiten im Garten hat, der kann sich diese dann noch eine Weile lang bewahren, wenn er diese trocknet. Ja, hätten wir auch das geklärt.

dann erinnern wir an dieser Stelle noch an einen Politiker. Nicht immer ganz unumstritten und auch nicht jedermanns Freund, aber ein Politiker mit Charakter, ein markanter Politiker sozusagen. In den Jahren 1961 bis 1988, 27 Jahre lang Vorsitzender einer süddeutschen Partei. Geboren einst am 6. September 1915 in München und er ging von uns im Jahre 1988 im Alter von 73 Jahren in Regensburg. Die Rede ist von Franz Josef Strauß, markanter Politiker, und er hat unter anderem auch neben seinen politischen Tätigkeiten Manuskripte geschrieben, die zu einem Buch führen sollten, und das ist dann auch nach seinem Tode erschienen. Das Buch Erinnerungen, ein Buch mit sehr viel Zeitgeschichte. Musikalisch nun Bettina und Patricia. Kinder machen Streiche und dann Schlernwind über den Wolken. Vielleicht sitzt ja da auch einer noch auf einer Wolke und singt Luja. Wer weiß, wer weiß.

Ein südamerikanischer bzw. karibischer Volkstanz ist ein Rumba-ähnlicher Gesellschaftstanz mit dem Namen Beguin. Und diesen Rhythmus, den hören wir nun von der Bauernkapelle Mindersdorf, seinerzeit unter der Leitung von Uli Bach. Ein Stück Heimat im Herzen. Danach das Original Zillertaler Edelweißduo und mit diesem Titel das erste Mal mit dabei ein instrumentaler Walzer vom Berg ins Tal. Und dann hätte ich noch eine Bauernregel zum heutigen Tag, die da lautet: Wie's Wetter ist am Magnustag, so es 4 Wochen bleiben mag.

mal wieder ein klein wenig gestöbert im Internet auf www.singender-musikantenwirt.de. Da sind unter anderem mittlerweile einige YouTube-Videos zu sehen, mit viel Musik, aber auch einen Blick in die Kulinarik des Musikhotels des singenden Musikantenwirtes. Und da ist auch zu lesen, was als nächstes auf dem Programm steht. So zum Beispiel nächstes Wochenende, 10.9. bis 13.9. Da heißt es Oberkrainer Wochenende mit dem Pseudokrainer. Und in 14 Tagen vom 17.9. bis zum 20.9. ein Stimmungswochenende mit den Lumpenmanda. Wer sich dafür interessiert, wie gesagt, alles nachzulesen im Internet unter www.singender-musikantenwirt.de. Und musikalisch dazu hätte ich von diesem nun das Teufelsgeiger-Medley. Danach Alexandra Schmid mit einem borischen Musikantenzeit. Und dann ist auch Zeit für unseren Halbzeitbahnhof mit 39W, Werbung, Wetter und die Weltnachrichten. Und ich freue mich auf Sie, ab 17 Uhr wieder für Sie da sein zu dürfen, zur zweiten Halbzeit. Bleiben Sie eingeschaltet, bleiben Sie dran und ich sage an dieser Stelle ganz einfach, bis gleich.

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6: Kühl und klar geht es durch den Abend und durch die Nacht. Gebietsweise ist keine Wolke am Himmel. In den Morgenstunden kann sich Nebel bilden. Die Temperaturen gehen auf Werte um 14 Grad in Kelmis und in Würseln und auf 11 Grad in Amel und in Kalt zurück. Am Montag Sonnenschein und lockere Wolkenfelder, sehr warm. Gegen Abend dann Quellwolken und örtlich Schauer oder Gewitter bei 25 bis 30 Grad. Am Dienstag mehr Wolken als Sonnenschein, immer wieder Regen und der Wind bringt deutlich kühlere Temperaturen mit. Die Höchstwerte liegen dann nur noch bei 17 bis 21 Grad.
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7: Ich bin Thomas Bleskin. Die US-Unterhändler Witkow und Kushner sind erstmals in Kiew eingetroffen, um über ein Ende des Ukraine-Kriegs zu sprechen. Die beiden treffen sich heute mit Präsident Zelensky.
8: Der ukrainische Präsident Zelensky begrüßte die Amerikaner unter freiem Himmel vor der Sophienkathedrale. Auf dem Platz stehen viele Erinnerungsfotos an ukrainische Soldaten. Lange haben Witkow und Kushner gezögert, überhaupt die Reise nach Kiew zu machen. In Moskau waren sie viel öfter und auch am Vortag haben sie im Kreml mit Wladimir Putin gesprochen. Allerdings erwarten derzeit weder Moskau noch Kiew eine erfolgreiche Vermittlung der Amerikaner. Jede Seite will die andere militärisch unter Druck setzen. Friedemann Kohler, Nachrichtenredaktion.
7: Schafft die AfD die absolute Mehrheit? In Sachsen-Anhalt wird heute ein neuer Landtag gewählt. Die Wahllokale haben seit 8 Uhr geöffnet und schließen um 18 Uhr. Nicht nur bei uns, auch international wird die Wahl mit großem Interesse verfolgt.
9: Politisch könnte dieser Wahlabend einiges durcheinanderwirbeln. Die AfD geht als klarer Favorit ins Rennen. In der letzten Umfrage lag sie bei 41%, die CDU bei 23. Aber selbst wenn die AfD stärkste Kraft wird, ist völlig offen, wer regieren kann. Alle anderen Parteien schließen eine Koalition mit ihr aus. Und AfD-Spitzenkandidat Siegmund sagt selbst, er will nur mit absoluter Mehrheit Regierungschef werden. CDU-Ministerpräsident Schulze hofft deshalb auf ein starkes Ergebnis seiner Partei. Mit einem vorläufigen Endergebnis wird erst am frühen Montagmorgen gerechnet. Zoe Tassovali, Nachrichtenredaktion.
7: Nach mehreren versuchten Sabotageangriffen auf das deutsche Stromnetz sucht die Polizei am Hambacher Forst bei Kerpen mit einem Großaufgebot nach einem 48-jährigen Tatverdächtigen. Nach Angaben der Kölner Polizei wird nach dem Mann selbst oder Spuren von ihm gefahndet. Er soll Bekennerschreiben verschickt haben, die auf Täterwissen hindeuten. Bei einer Durchsuchung seiner Wohnung in Gevelsberg war zuvor Sprengstoff entdeckt worden. Steigende Temperaturen seit den 80er Jahren führen dazu, dass die Pflanzenwelt in europäischen Gebirgen artenreicher wird. Allerdings gibt es auch Verlierer, haben Wissenschaftler der Universität Wien nachgewiesen. Sie haben in einer Studie 62 Berggipfel untersucht. Das Ergebnis: Es siedeln sich zunehmend neue Arten an. An kühlere Standorte angepasste Pflanzen verschwinden jedoch.
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zweite Runde, zweite Stunde Heimatexpress bei Radio 700. Schön, dass Sie auch in dieser Stunde eingeschaltet haben. Und wir starten mit den jungen Paldauer. A Bass, a Gitarre und a Ziehharmonika. Dann die Ursprungburm, die Mens Wichzel Polka. Und am Mikrofon Ihr musikalischer Reisebegleiter. Mein Name ist Paul Schliphack.

dieser Stunde unter anderem mit dabei Marianne und Michel, dann Cori Konings, Hans Orsek mit den Uedelhofener Dorfmusikanten, die Original Buchwaldmusikanten, Johannes Nigel, der Sommerhitkönig und. Nun machen wir aber erst einmal einen Bogen von der Eifel in Richtung Zillertal. Zum einen mit Eifel 7, da heißt es ganz einfach Lebenstraum. Und danach die jungen Zillertaler, dem Land Tirol die Treue.

Ein Ereignis der musikalischen Spitzenklasse möchte ich Ihnen nicht vorenthalten, und zwar das kommende Konzert von der Königlichen Harmonie von Hergenrath unter dem Motto Rives de España. Seit mehr als 125 Jahren räumt die Harmonie Royale de Hergenrath mit ihren 60 talentierten Musikern in Belgien alle Preise für herausragende Leistungen ab. Dieses Orchester, das zu den Besten der Euregio-Maas-Rhein-Region zählt, hat sich einen Ruf erarbeitet, der weit über unsere Grenzen hinausreicht. Unter der Leitung des Dirigenten Rainer Hilger präsentiert das Ensemble sein neues Programm mit dem Titel Träume von Spanien. Eine Einladung zu einer Reise durch die bezaubernden Klänge und leuchtenden Farben der spanischen Musik. Das Ganze findet statt am Samstag, 19. September ab 20 Uhr im Saal La Fraternité in Malmedy. Der Eintritt beträgt am Abend 30 Euro, im Vorverkauf ermäßigt für 22 Euro. Jugendliche im Alter von 12 bis 25 Jahren, also Auszubildende, Studierende und so weiter mit dabei, für 15 Euro. Kinder bis 12 Jahre sogar kostenfrei. Na, dann würde ich sagen, nix wie hin am Samstag, 19.09. zur Königlichen Harmonie von Hergenrath in den Saal La Fraternité nach Malmedy. Hier heißt es nun Sommerfieber mit Johannes Nigel, dem Sommerhitkönig. Danach Slorko Ovsenik und seine Original-Oberkreiner auf der Autobahn. Ich denke, da schließen wir auch noch einen an. Und zwar mit den Original-Buchwald-Musikanten Steiromän.

Von den Kaiserwälder Musketiere heißt es nun Nimm dir Zeit und danach im Anschluss Hans Ursek mit den Uedelhofener Dorfmusikanten. Dann und wann zum ersten Mal im Heimatexpress mit dabei aus der CD zum 50-jährigen Jubiläum. Ja, apropos Jubiläum. Wer die Uedelhofener Dorfmusikanten erleben möchte, hören möchte, der hat dazu die nächsten drei Sonntage genügend Gelegenheit. So zum Beispiel beim Feuerwehrfest in Wershofen in der Zeit von 13.30 Uhr bis 17 Uhr am kommenden Sonntag, 13.09. Am darauffolgenden Sonntag, 20.09. heißt es Kirmes in Fussem mit den Uedelhofener Dorfmusikanten in der Zeit von 16 bis 19 Uhr. Und noch einen Sonntag weiter am 27.09. heißt es dann 70 Jahre Uedelhofener Dorfmusikanten. Das will zünftig gefeiert werden an diesem Sonntag in der Bürgerhalle in Uedelhofen. Von Veranstalterseite heißt es dazu 70 Jahre Uedelhofener Dorfmusikanten. Wir feiern Sie mit. Und das Programm sieht am 27.09. wie folgt aus. Um 10 Uhr heißt es Heilige Messe, ab 11 Uhr dann Frühschoppen mit dem befreundeten Musikverein Dollendorf, ab 12 Uhr dann Mittagessen, für das leibliche Wohl ist übrigens durchgehend gesorgt, ab 13.30 Uhr dann Musik mit den Jubilaren, mit den Uedelhofener Dorfmusikanten. Dazwischen gibt's ab 14.30 Uhr Kaffee und Kuchen und ab 16 Uhr etwas ganz Besonderes, nämlich die Altböhmischen aus Kerkrade, aus den Niederlanden, kommen zum Gratulieren. Wir freuen uns auf Ihren Besuch nach dem Motto Blasmusik, Gemeinschaft und Geselligkeit. Sonntag, 27. September in Uedelhofen in der Dorfgemeinschaftshalle. Na, wenn das mal nichts ist.

Seit Mitte August läuft sie und je nach Sorte auch noch bis Ende Oktober. Die Rede ist von der Apfelernte. Und ich denke, wir ernten jetzt mal musikalisch Äpfel. Ein instrumentales Stück, dargeboten vom Musikverein Schöne Seifen. Die Apfelpolka. Danach Marianne und Michael mit einem Rheinländer. Über Böhmen lacht die Sonne. Bitteschön.

Musikalisch bleiben wir noch ein klein wenig beim Thema Böhmen mit den Skilehrer. Aus Böhmen kommt die Musik, danach unserer Frau Stahler aus unserer Region. Im schönsten Land der Erde. Ja, und apropos Skilehrer. Diese kommen auch in diesem Jahr wieder zum Oktoberfest nach Insul an der Ahr am Sonntag, 11. Oktober ab 15 Uhr. Aber nun die Skilehrer erst einmal hier bei uns im Heimatexpress bei Radio 700.

Nun heißt es, Danke zu sagen. Nicht, was Sie direkt denken, sondern Danke für einen Tonträger. Denn ich war lange Zeit auf der Suche nach einem Titel, den wir auch in früherer Zeit bei Radio 700 im Programm hatten, bis er einen Knacks bekam. Aber nun ist sie da, die CD-Hit Beste von Cory Konings. Ja, und dazu ein Dankeschön an Marianne aus den Niederlanden, als auch an Helga und Gerd, die über diesen Weg mir diese CD ermöglicht haben. Und die möchte ich Ihnen nicht vorenthalten. Mit einem Titel, es ist das Lied Nummer 13, Arrivederci, Ciao, Amor. Und damit möchte ich auch an alle anderen Danke sagen. Danke für Ihre heutige Mitfahrt im Heimatexpress. Ich hoffe, es hat ein klein wenig gefallen. Es war für jeden etwas dabei. Und wenn Sie mögen, dann lade ich Sie ein, für kommenden Sonntag 16 Uhr an gewohnter Stelle an Gleis 7 wieder mit dabei zu sein. Bis dahin, machen Sie es gut, kommen Sie gut in und durch die kommende Woche. Und wenn Sie heute Abend noch nichts vorhaben, im weiteren Programm heißt es noch ab 18 Uhr Hauptsache Musik mit Uwe Lorenz. Und um 19 Uhr gibt es nochmal die Super 20 zum Nachhören, für die Sie noch bis Mittwochnachmittag abstimmen können. Damit machen Sie es gut, alles Gute für Sie und ich sage an dieser Stelle Tschüss, Servus, Ciao, bleiben Sie uns gewogen. Das sagt Ihnen nun Ihr musikalischer Reisebegleiter Paul Schliphack.

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3: Kühl und klar geht es durch den Abend und durch die Nacht. Gebietsweise ist keine Wolke am Himmel. In den Morgenstunden kann sich Nebel bilden. Die Temperaturen gehen auf Werte um 14 Grad in Kelmis und in Würseln und auf 11 Grad in Amel und in Kalt zurück. Am Montag Sonnenschein und lockere Wolkenfelder, sehr warm, gegen Abend dann Quellwolken und örtlich Schauer oder Gewitter bei 25 bis 30 Grad. Am Dienstag mehr Wolken als Sonnenschein, immer wieder Regen und der Wind bringt deutlich kühlere Temperaturen mit. Die Höchstwerte liegen dann nur noch bei 17 bis 21 Grad.
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4: Ich bin Thomas Bleskin. Bei der Landtagswahl in Sachsen-Anhalt zeichnet sich eine sehr hohe Beteiligung ab, deutlich höher als vor 5 Jahren. Bis 16 Uhr hatten 65,3% der Wahlberechtigten ihre Stimme abgegeben. Damit lag die Beteiligung bereits über dem Endwert von 2021 mit 60,3%. Briefwähler sind in der Zwischenbilanz noch nicht berücksichtigt. Nach mehreren versuchten Sabotageangriffen auf das deutsche Stromnetz sucht die Polizei am Hambacher Forst mit einem Großaufgebot nach dem 48-jährigen Tatverdächtigen. Er soll Bekennerschreiben verschickt haben, die auf Täterwissen hindeuten.
5: Seit Tagen fahndet die Polizei nach dem 48-Jährigen. Sein Fahrzeug wurde am Freitagabend am Hambacher Forst sichergestellt. Darum erhoffen sich die Ermittler zumindest Spuren in dem Waldgebiet. Die Polizei hat mittlerweile auch Fotos des Mannes veröffentlicht und bittet die Bevölkerung um Hinweise. Der Mann aus NRW könnte auch mit dem Fahrrad unterwegs sein. Er hatte in mehreren Bundesländern Gebäude beschossen, die den Strom in der Region verteilen. Innenminister Dobrindt spricht vom Klimaterrorismus eines Einzeltäters. Thomas Bremser, Redaktion.
4: Das deutsche Raumfahrtunternehmen ESA Aerospace hat bei seinem zweiten Testflug 5 Satelliten erfolgreich in die Erdumlaufbahn gebracht. Die Rakete startete in Norwegen und setzte die Satelliten in rund 500 Kilometern Höhe aus.
6: Beim ersten Versuch war nach gerade mal 30 Sekunden Schluss. Diesmal schaffte es die 28 Meter hohe Rakete bis ins All. An Bord 5 wissenschaftliche Satelliten und ein Experiment. Für Europa ist das mehr als nur ein Raumfahrterfolg. Viele europäische Satelliten fliegen bisher mit US-Raketen ins All. Diese Abhängigkeit soll verkleinert werden und weitere Raketen starten. ESA Aerospace-Chef Metzler sagt, Europa habe jetzt einen eigenen Zugang zum Weltraum. Kanzler Merz spricht sogar vom Beginn einer neuen Ära. Zoe Tassovali, Nachrichtenredaktion.
4: FIFA-Präsident Gianni Infantino will sich im kommenden Jahr zur Wiederwahl stellen. Das bestätigte eine Sprecherin des Weltfußballverbands. Infantino steht wegen inzwischen zurückgezogener Pläne zur Beteiligung von Investoren an künftigen WM-Geschäften massiv unter Druck. Die UEFA will seine Wiederwahl verhindern und bereitet wegen des Investorendeals ein Strafverfahren vor. Infantino weist den Vorwurf zurück, gegen geltendes Recht verstoßen zu haben.
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0: Hallo und herzlich willkommen, guten Abend meine Damen und Herren. Hier heißt es wieder Hauptsache Musik bei Radio 700 mit Uwe Lorenz am Mikrofon. Unser Thema wieder die Welt des Easy Listening und wir starten ganz schwungvoll in die Sendung heute mit Shirley Bassey. Sie singt uns On a Wonderful Day Like Today, an so einem schönen Tag wie heute. Das ist auch ein wunderbares Motto auch für unsere Sendung. Und dann geht es gleich weiter mit einer großen Big Band, nämlich der von Les Brown und die spielen den Klassiker Leapfrog. Nummer 3 ist dann eine Sängerin aus Großbritannien. Sie bringt uns den Titel I'll Close My Eyes, um den Kontrast herzustellen. Dorothy Squires.
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Vor wenigen Tagen erst starb Dolly Parton im Alter von 80 Jahren. Sie ist ja nicht nur eine der erfolgreichsten Country-Ladies in den Vereinigten Staaten gewesen, sondern war ja auch weltweit bekannt und viele ihrer Titel sind auch weltweite Hits geworden. Zugegeben gab es auch viele, die nur in Amerika bekannt waren. Aber wir wollen Ihnen in einer zweistündigen Sendung mal einen Überblick geben über ihr musikalisches Schaffen, Leben und Wirken dieser großen Künstlerin. Und zwar morgen Abend ab 19 Uhr hier bei Radio 700 zum Tode von Dolly Parton, ein Musik à la carte Spezial. Und ich habe jetzt schon mal so einen kleinen Vorgeschmack für Sie. Dolly Parton singt hier im Duett mit Neil Diamond. You've Lost That Loving Feeling heißt der Titel. Und danach dann Angelika Milster. Und sie bringt uns den Titel Es bleibt die Liebe zu dir. Und das ist die deutsche Version von I Will Always Love You, das wir ja alle von Whitney Houston kennen. Und diesen Titel hat Dolly Parton geschrieben und auch selbst gesungen. Nur mit Whitney Houston wurde es der größere Erfolg. Wir hören, wie gesagt, die deutsche Version. Und danach dann das Trio Neumann, Ulla, Ulrich und Michael Neumann mit dem Sweet Danes Shuffle. Und das ist dann Musik aus Skandinavien.

Ich habe jetzt drei Entertainer aus Amerika für Sie aus den Vereinigten Staaten, aus dem Land des Entertainments oder einfach der Unterhaltung, wie wir sagen würden. Der erste ist Jimmy Durante, er ist ja auch bekannt als Komiker, als Filmkomiker und auch als Bühnenstar. Einer, der aus dem sogenannten Vaudeville noch kam, aus der damaligen, ja man hätte hier, hätte man vielleicht gesagt, Kabarett-Szene oder Kleinkunstszene. In Amerika also war das schon ganz früh, weil man natürlich wenige Massenmedien hatte, man kannte ja nur den Film, war das natürlich eine große Sache, wenn jemand auf der Bühne auftrat und dann so alles Mögliche machte. Er sang, er spielte Klavier, er spielte kleine Szenen, Sketche. Jimmy Durante, You Made Me Love You, singt er uns jetzt. Danach dann ein Mann, der ebenfalls ein großer Star gewesen ist in Amerika, noch vor der großen Entertainment-Bewegung, kann man fast sagen. In den 40er Jahren fing es ja alles schon an mit Mel Tormé zum Beispiel, mit All That Jazz, der Titel, den wir heute von ihm hören. Ja, und dann kommt ein Mann, der das Ganze dann revolutioniert hat, der gesagt hat, wir machen das alles völlig anders, hat den Rock'n'Roll eingeführt, einer der großen Kings des Rock'n'Roll oder überhaupt der King Elvis Presley, aber er konnte auch anders und das beweist er uns heute mit seinem Titel The Lady Loves Me aus seinem Film Viva Las Vegas.

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1: Ja, das waren Entertainer aus Amerika und jetzt kommt ein Titel, der aus dem American Songbook nicht wegzudenken ist. Our Love is Here to Stay heißt er. Wurde auch von Gene Kelly im Amerikaner in Paris intoniert. Und wir hören heute eine Frau, die ebenfalls aus Skandinavien kommt, in diesem Fall aus Schweden, Lil Babs. Danach dann Ich liebe die Sonne, We'll Sing in the Sunshine war der Originaltitel, hier in der deutschen Version mit Elmar Kogan. Und dann bleiben wir ein bisschen noch in Skandinavien mit einem Titel, der vom Eurovision Song Contest bekannt ist, Monika Aspelund mit Laponia.

So, nun gilt es, Ciao Ciao, auf Wiedersehen zu sagen. So heißt auch der letzte Titel, gesungen von nochmal Lil Babs, aber jetzt im Duett mit Ted Herold. Und das war's für heute in der Welt des Easy Listening in Hauptsache Musik. Wir hören uns morgen Abend wieder, meine Damen und Herren. Dann zu einer Sondersendung zum Tode von Dolly Parton ab 19 Uhr hier bei Radio 700. 2 Stunden lang lieben und wirken dieses Country-Stars aus den Vereinigten Staaten. Ich freue mich drauf.

das werde ich dir nie vergessen. Wie oft ist dieser Satz zwischen Menschen zu hören? Je nach Anlass, von Tränen ohnmächtiger Wut oder überströmender Dankbarkeit begleitet. Wie ein fester Vorsatz klingt das beispielsweise nach erfolgreicher Lebensrettung. Fast wie ein Gelöbnis. Ich will mich unbedingt immer wieder daran erinnern, was da jemand für mich getan hat. Will und kann es wohl auch nie in den schwarzen Schlund des Vergessens befördern. Und oft genug kommt dann die Erinnerung später auch ohne mein bewusstes Wollen. Zwischen Menschen funktioniert diese Art von Langzeitgedächtnis meist ausgezeichnet. Weniger gut gegenüber Gott. Liegt das einfach nur daran, dass mir Gott nicht in menschlicher Gestalt über den Weg läuft? Sich bei mir also nicht persönlich in Erinnerung bringt? Oder nehme ich das, was Gott mir bereits alles an Gutem getan hat und immer wieder noch tut, als so selbstverständlich hin, dass es mein Erinnern nicht nachhaltig prägt? Einer der Psalmbeter der Bibel kennt dieses Problem ganz genau und er hat der Nachwelt sein ganz persönliches Rezept aufgeschrieben, das täglich angewandt auch sie und mich vor der tödlichen Vergesslichkeit gegenüber Gottes Güte schützen kann.

0: Das war eine Sendung der Medienmission Lutherische Stunde. 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Internetadresse www.lutherischestunde.de. Bis dann!
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4: Kühl und klar geht es durch den Abend und durch die Nacht. Gebietsweise ist keine Wolke am Himmel. In den Morgenstunden kann sich Nebel bilden. Die Temperaturen gehen auf Werte um 14 Grad in Kelmis und in Würseln und auf 11 Grad in Amel und in Kalt zurück. Am Montag Sonnenschein und lockere Wolkenfelder, sehr warm. Gegen Abend dann Quellwolken und örtlich Schauer oder Gewitter bei 25 bis 30 Grad. Am Dienstag mehr Wolken als Sonnenschein, immer wieder Regen und der Wind bringt deutlich kühlere Temperaturen mit. Die Höchstwerte liegen dann nur noch bei 17 bis 21 Grad.
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5: Ich bin Thomas Bleskin. Bei der Landtagswahl in Sachsen-Anhalt liegt die AfD mit Spitzenkandidat Ulrich Siegmund weit vorn. Nach den Prognosen von ARD und ZDF landet die CDU von Ministerpräsident Sven Schulze mit großen Verlusten auf Platz 2. Die Linke büßt Stimmen ein. Die Grünen gewinnen deutlich hinzu, die SPD hält etwa ihren Stimmenanteil. Damit deutet sich eine komplizierte Regierungsbildung an. Der Einzug des BSW in den Landtag steht auf der Kippe. Nach mehreren versuchten Sabotageangriffen auf das deutsche Stromnetz sucht die Polizei am Hambacher Forst mit einem Großaufgebot nach dem 48-jährigen Tatverdächtigen. Er soll Bekennerschreiben verschickt haben, die auf Täterwissen hindeuten.
6: Seit Tagen fahndet die Polizei nach dem 48-Jährigen. Sein Fahrzeug wurde am Freitagabend am Hambacher Forst sichergestellt. Darum erhoffen sich die Ermittler zumindest Spuren in dem Waldgebiet. Die Polizei hat mittlerweile auch Fotos des Mannes veröffentlicht und bittet die Bevölkerung um Hinweise. Der Mann aus NRW könnte auch mit dem Fahrrad unterwegs sein. Er hatte in mehreren Bundesländern Gebäude beschossen, die den Strom in der Region verteilen. Innenminister Dobrindt spricht vom Klimaterrorismus eines Einzeltäters. Thomas Bremser, Redaktion.
5: Die US-Unterhändler Witkow und Kushner sind erstmals in Kiew eingetroffen, um über ein Ende des Ukraine-Kriegs zu sprechen. Die beiden treffen sich heute mit Präsident Zelensky.
7: Der ukrainische Präsident Zelensky begrüßte die Amerikaner unter freiem Himmel vor der Sophienkathedrale. Auf dem Platz stehen viele Erinnerungsfotos an ukrainische Soldaten. Lange haben Witkow und Kushner gezögert, überhaupt die Reise nach Kiew zu machen. In Moskau waren sie viel öfter und auch am Vortag haben sie im Kreml mit Wladimir Putin gesprochen. Allerdings erwarten derzeit weder Moskau noch Kiew eine erfolgreiche Vermittlung der Amerikaner. Jede Seite will die andere militärisch unter Druck setzen. Friedemann Kohler, Nachrichtenredaktion.
5: FIFA-Präsident Gianni Infantino will sich im kommenden Jahr zur Wiederwahl stellen. Das bestätigte eine Sprecherin des Weltfußballverbands. Infantino steht wegen inzwischen zurückgezogener Pläne zur Beteiligung von Investoren an künftigen WM-Geschäften massiv unter Druck. Die UEFA will seine Wiederwahl verhindern und bereitet wegen des Investorendeals ein Strafverfahren vor. Infantino weist den Vorwurf zurück, gegen geltendes Recht verstoßen zu haben.
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0: Jawohl, das immer. Herzlich willkommen am heutigen Samstag, dem 5. September des Jahres 2026 zur 500. Ausgabe Ihrer Super 20. Schön, dass Sie da sind. Ja. Allen Beteiligten jetzt schon mal schönen Dank fürs da mit dabei sein. Jawohl, unser Coverman ist wieder mit von der Partie. Elsbette chattet gerade auch schon, ja. Gabi ist im Hintergrund und so einige andere auch. Und ich darf sagen, herzlich willkommen zum internationalen Wohlfühltag. Den haben wir nämlich heute. Wohlfühlen heute mit Radio 700 und Eifelbärchen Aki Heinen, ja. Der sollte doppelt sein, der sollte Abend nochmal in der Nostalgie-Party-Time zu hören. Naja. Aber zuerst haben wir mal die 500. Ausgabe Ihrer Super 20, welche am 10.10. des Jahres 2016 hier zum ersten Mal über den Sender lief. Was haben wir heute im Programm? 5 neue Titel, logischerweise. So gegen 11:30. Wir haben 1, 2 Titel, die wir zum letzten Mal hören werden, weil sie 6 Wochen lang platziert sind. Und wir haben 5 neue. Und apropos neue Titel, da starten wir direkt mit Platz Nummer 20, mit dem ersten neuen Titel. Und zwar mit Bianca, Je sais pas. Und bevor dieser Titel läuft, macht man natürlich zum 500. Mal den Schieber auf. Und der ist jetzt auf und Sie können abstimmen bis Mittwochnachmittag 16 Uhr. Ich freue mich, dass Sie da sind.
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0: Der erste neue von insgesamt 5 Neuen in Total Bianca und das passt so wunderschön hier zum Auftakt in die 500. Super 20 hinein. Je sais pas. Ja, freut mich, dass Sie dabei sind und es freut mich auch ungemein, Ihnen sagen zu dürfen, dass wir natürlich heute eine ganz normale Sendung fahren werden, so wie Sie das auch von den anderen 499 Sendungen gewohnt sind. Aber wir machen dann im Laufe der nächsten Wochen ein bisschen extra. Da gibt es dann so ein paar noch Spezialausgaben von der Super 20. Lassen Sie sich überraschen, da kommt das ein oder andere ja noch auf Sie zu. Auch vielleicht eventmäßig. Jawohl, wir haben ja auch nächstes Jahr Geburtstag von Radio 700 und wir haben die 1000. Ausgabe von Gefragt gespielt. Wir haben noch, ich glaube, über 40 Jahre Musikantenfrühstück mit Kollege Hubert Bormann. Also da kommt noch so einiges. Aber wie gesagt, jetzt heute bis 12 Uhr gibt's eine reguläre, wibbelige Super 20. Und da geht's weiter mit Platz Nummer 19 und jetzt werden wir mit Sicherheit wach werden. 3 Plätze gefallen, 3. Woche dabei, Vincent Groß und Tim Peters. Ja, und da frage ich ganz einfach nur für einen Freund. Könnte auch eine Freundin sein.
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0: Ich frage jetzt auch von einem Freund, wann kommt die nächste Nostalgie-Party-Time? Heute Abend 19 Uhr bis 21 Uhr, ja. Und wenn ich dann mal schon auf die Wunschliste schaue, was sich da so gewünscht worden ist, Ramona von den Blue Diamonds ist mit dabei, Karel Gott ist mit dabei, Nils Sedaka, Lady Sunshine und Mr. Moon zum Beispiel, um nur einige zu nennen. Trude Heer ist auch, sehe ich gerade, mit von der Partie. Also heute Abend schöne Nostalgie-Schwärmereien zwischen 19 und 21 Uhr hier natürlich bei Radio 700. Das kann uns keiner nehmen. Ganz genau so sieht's nämlich aus. Und jetzt kommt Andrea Berg. Leider vom 11. auf den 18. Platz in der 500. Ausgabe gefallen. Aber wie gesagt, das macht nichts. Sie können weiterhin abstimmen, alle 24 Stunden einmal unter www.radio700.eu. Da klicken Sie dann auf die Super 20. Und wie gesagt, da können Sie dann abstimmen bis Mittwochnachmittag um 16 Uhr.
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Et Andrea Berg, ja, das kann uns keiner nehmen, auf der 18 in dieser Woche. Und jetzt kommen wir zum ersten Titel von insgesamt zweien, die wir zum letzten Male hören werden, weil die husch husch in die Jahresendauswertung sich platziert haben. Und der erste unverändert auf der 17 zum letzten Mal dabei, Andy Frei, ein Freund wie kein anderer. Diese

0: Gratulation zum Einzug in die Jahresendauswertung nach der sechsten Woche jetzt automatisch raus. Andi Frei, ein Freund wie kein anderer. Wir hatten auf der 20 den ersten Neuansteiger schon mit der Bianca Je sais pas. Und jetzt haben wir auf Platz Nummer 16 den zweiten neuen Titel. Jawohl, jetzt können wir tanzen und träumen oder tanzen und träumen gleichzeitig, egal wie auch immer. Die Gruppe Wind hat sich platziert auf 16 neu dabei.
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Der richtige Titel für unsere multitaskingfähigen Frauen, ne? Ja, die können ja so mehrere Sachen gleichzeitig. Tanzen, träumen und Wind. Der zweite Neuensteiger auf der 16 und Schlag auf Schlag geht's weiter mit dem dritten neuen Titel. Noch mehr Frauenpower jetzt von Vanessa Mai. Ich fall in love. Auf der 15 neu dabei. Die

0: Dritter Neuensteiger in der 500. Ausgabe heute in der Super 20, Vanessa Mai. Ich fall in love. Apropos love, jetzt gebe ich musikalisch gesehen, wie gesagt, eine Runde Liebe aus. Laura und Marc featuring Amber sind nämlich auch platziert in der Super 20. Allerdings in der vierten Woche fallen sie vom 9. auf den 14. Platz. Und danach, ja, da gibt's schon den vierten Neueinsteiger von 5 in total.
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0: Ja, ich gebe jetzt heute eine Runde Kaffee mit Spritzer selber aus, aber egal, das muss ja nun mal sein. Auf der 14, Laura und Mark, featuring Amber, ich gebe eine Runde Liebe aus. So, meine Damen, wie wär's jetzt mit dem Tänzchen? Ist für den Kreislauf mit Sicherheit ganz gut und da passt ja auch der nächste Titel zu. Auf der 13, der vierte Neuensteiger von 5 in total, Playa Rouge, du bist du. Ja, wenn ich bin, bist du, ganz klar, logisch.
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0: sozusagen ein Rhythmus, wo man mit muss. Playa, Rouge, der vierte Neuensteiger auf 13, du bist du. Ja, jetzt gibt's noch Platz Nummer 12 und dann kommen wir zum Shootingstar. Und bevor wir dann zum Shootingstar kommen, darf ich Ihnen auch sagen, welche Titel nicht mehr mit dabei sind. Das machen wir jetzt alles in Ruhe nach Platz Nummer 12. Von der 10 gekommen, in der dritten Woche dabei. Wolle Petri, Musik for Color, genau. Das Morgengold.
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0: Die 12 in der dritten Woche, Wolfgang Petri, Morgengold, und wir kommen jetzt gleich zum Shootingstar, zum höchsten Neueinsteiger. Vorhin sage ich Ihnen noch der Korrektheit halber, wer nicht mehr mit dabei ist. Automatisch nach 6 Wochen in die Jahresendauswertung hinein, die Calimeros, kommen wir fliegen ans Meer, Michael Larsen, das Land, die Zeit, der Ort, und auch die Schlagerpiloten mit dem Titel Schuld war nur der Limoncello. Nach 5 Wochen bereits schon raus, Herz 2, die Schlageragenten mit ihrer Lena, und nach 5 Wochen leider auch eine Woche zu früh, aber wie gesagt, das haben unsere Hörerinnen und Hörer in der Hand. Die Coleros, die sind auch nicht mehr mit dabei mit dem goldenen Sand in der Partyversion. Dafür hatten wir auf der 20 neu Bianca Je sais pas, auf der 16 Wind mit Tanzen träumen, die 15 wurde belegt von Vanessa Mai, Ich fall in love. Ja, und auf der 13 eben noch gehört Playa Rouge, Du bist du. Und jetzt kommen wir zum Shootingstar. Von 0 auf 11 hat sie es geschafft. Sally Carter, und da geht's musikalisch um das Herz einer Löwin.
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Der Shootingstar der höchste Neuensteiger, Shelly Carter mit dem Herz einer Löwin. Jawohl, jetzt will ich aber nicht versuchen, anfangen zu wollen wie so ein Löwe. Nee, das geht mit Sicherheit ansonsten gut in die Hose. Nichtsdestotrotz, jetzt kommen wir zu Platz Nummer 10 in der 500. Ausgabe ihrer Super 20. Ja, und da geht es um den schönsten Platz im Leben. Ja, der ist ja für jeden Hörer und Hörerin immer unterschiedlich. Für den einen ist es dann der Urlaub, für den anderen ist es das Zuhause oder in meinem Fall das Wohnzimmer sozusagen oder das Studio. Also wie gesagt, das sieht ja jeder mit anderen Augen. Und sein schönster Platz im Leben, der kommt jetzt, der Michael Kern. Letzte Woche 15, diese Woche 10, zweite Woche Super 20.

0: So sieht es aus. Michael Kern, der schönste Platz im Leben ist nur beim Bier. Nein, bei dir. Wie kann ich das denn jetzt auch verwechseln? Auf der 10. Jetzt ganz flott Platz Nummer 9 von der 13 gestiegen. Jawohl, da ging es 4 Plätze nach oben in der zweiten Woche für Pauline. Und die guckt mich immer so an. Schau mich bitte nicht so an. Nee, ich guck schon weg oder ich ziehe die Brille an.
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0: dem treulosen Hundeblicker bitte anschauen, nicht? Dann klappt das auch schon. Ja, Pauline war das auf der 9 von der 13, zweite Woche. Schau mich bitte nicht so an. Und einen Titel gönnen wir uns noch. Und dann haben wir unseren Service-Blog. Und dann gibt's die besten 7. Ob wir eine neue Nummer 1 haben werden oder nicht, da erfahren Sie jetzt auch ziemlich flott. Und wir haben natürlich auch noch 5 Neuvorstellungen, die es schaffen wollen, Einzug zu halten in die 501. Ausgabe ihrer Super 20. Die erste Stunde beenden wir mit Wolfgang Ziegler. Das Beste an mir. In der 5. und damit vorletzten Woche dabei, vom 12. auf den 8. Platz, 4 Plätze gestiegen. Bis gleich.
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1: Kühl und klar geht es durch den Abend und durch die Nacht. Gebietsweise ist keine Wolke am Himmel. In den Morgenstunden kann sich Nebel bilden. Die Temperaturen gehen auf Werte um 14 Grad in Kelmis und in Würseln und auf 11 Grad in Amel und in Kalt zurück. Am Montag Sonnenschein und lockere Wolkenfelder, sehr warm, gegen Abend dann Quellwolken und örtlich Schauer oder Gewitter bei 25 bis 30 Grad. Am Dienstag mehr Wolken als Sonnenschein, immer wieder Regen und der Wind bringt deutlich kühlere Temperaturen mit. Die Höchstwerte liegen dann nur noch bei 17 bis 21 Grad.
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2: Ich bin Thomas Bleskin. Bei der Landtagswahl in Sachsen-Anhalt hat die AfD ihren Stimmenanteil nach den Hochrechnungen mehr als verdoppelt und liegt mit rund 44% klar vorn. Die CDU von Ministerpräsident Schulze fällt auf etwa 18,5% zurück. Linke, Grüne und SPD liegen jeweils unter 10%. Das BSW muss um den Einzug in den Landtag bangen. Eine Regierungsbildung dürfte schwierig werden, da keine andere Partei mit der AfD koalieren will.
3: So schlecht hat die CDU in Sachsen-Anhalt noch nie abgeschnitten. Und damit hätte hier auch keiner gerechnet. Neben mir sagten Parteimitglieder, das ist Wahnsinn, ich bin einfach in Schockstarre. Und es gibt jetzt auch die ersten Rücktrittsforderungen an den bisherigen Parteichef und Ministerpräsidenten in Sachsen-Anhalt, Sven Schulze. Eine ehemalige CDU-Ministerin sagte mir, es brauche jetzt einen Neuanfang in der CDU. Aus Magdeburg, Simon Kremer.
2: Der russische Außenminister Lavrov hat mit deutlichen Worten auf Vorwürfe aus Deutschland reagiert, hinter dem versuchten Sprengstoffanschlag am Flughafen in Leipzig zu stecken. Das sei der Beginn eines echten Krieges, sagte Lavrov dem russischen Staatsfernsehen. Bundesinnenminister Dobrindt rechnet laut Bild am Sonntag damit, dass solche Attacken zunehmen.
4: Dobrindt will deshalb vor allem die Abwehr hochfahren. Die neue Drohneneinheit der Bundespolizei soll bis Jahresende von 70 auf 300 Kräfte wachsen. Außerdem sollen Stromanbieter oder Wasserwerke künftig selbst Drohnen abwehren dürfen. Gegen Hacker arbeitet das Ministerium an einem digitalen Schutzschild. Kanzler Merz spricht nach dem Drohnenvorfall eine klare Warnung an Moskau aus und sagt, Deutschland sei fest entschlossen, sich zu verteidigen. Russland weist die Vorwürfe weiter zurück. Der russische Botschafter sagt, sein Land wolle keinen Krieg mit Deutschland oder der NATO. Zoe Tassovali, Nachrichtenredaktion.
2: Die Türkei will ihr erstes Atomkraftwerk in Kürze in Betrieb nehmen. Laut Energieministerium befindet sich der erste Reaktor derzeit in einer intensiven Testphase. Das Kraftwerk an der Mittelmeerküste wird unter Federführung des russischen Staatskonzerns Rosatom gebaut und soll insgesamt 4 Reaktoren bekommen. Und zum Sport Formel 1. Kimi Antonelli hat sein Heimrennen gewonnen. Der Mercedes-Pilot aus Bologna holte beim Großen Preis von Italien in Monza seinen 7. Saisonsieg. Teamkollege George Russell wurde 2., Max Verstappen 3.
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0: So kann es gehen in der 500. Ausgabe. Letzte Woche noch die 1, diese Woche die 7 in der 6. Woche zum letzten Mal dabei. Und jetzt ab in die Jahresendauswertung. Monika Martin, glaubst du an Liebe? Und somit steht fest, wir haben in der 500. Ausgabe eine neue Nummer 1. Lassen Sie sich mal überraschen, wer das sein wird. Ja, schön, dass ihr da seid. Zweite Stunde der Jubiläumsausgabe der Super 20. Und jetzt machen wir Platz Nummer 6 von der 7. Ein Platz gestiegen. Zweite Woche dabei. Cora mit ihrem Titel Mit dir würd ich gern. Ha ja, Nachtigalle hört ihr trapsen, wie man so schön sagt, ne?
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0: Jawohl, ein Platz gestiegen in die richtige Richtung, zweite Woche von 7 auf 6, die Cora mit dir würd ich gern, jawohl. Jetzt kommen wir zu Platz Nummer 5 und Platz Nummer 5 bleibt genau wie in der Vorwoche auf der 5 stehen hängen, felsenfest auf der 5 stehen geblieben, in der fünften Woche dabei Xanadu. Ein Bild, das nie vergeht.
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0: Auf der 5 unverändert Skanadu und ein Bild, das nie vergeht. Und die Bilder, die man ja im Kopf gespeichert hat, ja, die kann man nicht löschen. Die brennen sich so richtig rein ins Leben und die hat man meistens immer vor Augen. Meistens und wohl hoffentlich auch gute Erinnerungen und gute Bilder. So, jetzt kommen wir zu Platz Nummer 4. Zwei Plätze gestiegen. Ramon Roselli. Alles, aber auch nur wirklich alles, was du suchst, findest du. Na wo? Das hören wir jetzt.
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Ja, ja, alles, was du suchst, findest du bei mir. Ja, Ramon Roselli, zwei Plätze gestiegen, zweite Woche von 6 auf 4. Ja, wer ist die neue Nummer 1? Ist es Jens Bogner, Graziano und Sunrise oder vielleicht sogar Andreas Martin? Also ich sage Ihnen nur eins, Platz Nummer 3 von der 4 in der 5. Woche, der ist es nicht. Jetzt kommt nämlich Jens Bogner mit der Frage, was macht Lena? Ich hoffe, Lena ist hier gut.

0: Platz Nummer 3 von der 4, ein Platz gestiegen, 5. und damit vorletzte Woche Jens Bogner. Was macht Lena? So, und jetzt wird's spannend. Wer ist Platz Nummer 1? Andreas oder Graziano mit Sunrise? Wer ist die neue Nummer 1 in der 500. Ausgabe ihrer Super 20? Ich spanne sie nicht länger auf die Folter. Hier ist Platz Nummer 2.
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0: Diese Woche in der 500. Ausgabe auf Platz Nummer 2 von 3. Ein Platz ging's nach oben. Zweite Woche für Graziano und Sunrise Una Notte Italiana. Und jetzt kommen wir zur neuen Nummer 1. Gratulation an Andreas Martin. Vierte Woche ist er dabei von 2 auf 1 mit diesem romantisch kuscheligen Titel. Und da geht's um den Titel Eng umschlungen. Die neue Nummer 1 in der 500. Ausgabe. Gratulation.
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0: Die klebrige Schlangennummer. Ja, bitte scherzhafterweise zu verstehen von Andreas Martin. Glückwunsch in der vierten Woche von 2 auf 1. Die neue Nummer 1 und eng umschlungen. So, jetzt werden wir uns mal mit den 5 neuen Titeln beschäftigen, die es auch schaffen wollen, Einzug zu halten in der Super 20, in die 501. Ausgabe. Und diese 5 neuen Titel, die hören Sie dann auch mal in voller Bandbreite und in voller Schönheit am kommenden Mittwoch im Treffpunkt mit meinem Kollegen Jochen Späth, so kurz vor Toresschluss, zwischen 15.30 Uhr und 16 Uhr. Ja, und dann mache ich dann mal wieder den Schieber zu und dann wird wieder neu ausgewertet. Jetzt fangen wir mal an. Mit Neuvorstellung Nummer 1, zwing mich doch zu meinem Glück. Ja, wenn man nicht will, dann muss man schon mal ein bisschen gezwungen werden. Der aktuelle Titel von André Busse.
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0: Da hat er doch recht zu 100%. Manchmal muss man das Glück ein bisschen zwingen. André Busse, Neuvorstellung Nummer 1 und zwing mich doch zu meinem Glück. So, jetzt gibt's Neuvorstellung Nummer 2. Ja, und das kommt mir so vor, als wenn ich sagen würde, ja, Sommerschlussverkauf, alles muss raus, was nicht nied- und narrenfest ist. Und über den Räumungsverkauf, da geht's musikalisch jetzt. Der aktuelle Titel von Ramona Martinez, unsere zweite Neuvorstellung.
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0: Ich weiß nicht wieso, aber bei dem Titel hatte ich jetzt gerade doch so ein bisschen Kopfkino. Alles muss raus. Räumungsverkauf. Ramona Martinez. Unsere zweite Neuvorstellung. Jetzt kommen wir zum aktuellen Titel von René Ulbricht. Und da hat er seinen Papa sehr gerne. Und da hören wir mal genau zwischen den Zeilen, was er da so zu sagen hat. Neuvorstellung Nummer 3. René Ulbricht und Papa.
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0: Tja, da werden wieder Erinnerungen wach und da habe ich selber so ein bisschen Pipi in den Augen. Jawohl, der Titel René Ulbrich und Papa, unsere Neuvorstellung Nummer 3. So, jetzt gibt's Neuvorstellung Nummer 4. Vivian Lind ist an der Reihe und da geht's um den aktuellen Titel Mein Herzensstürmer. Vivian Lind.
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1: Gewissermaßen eine stürmische Angelegenheit. Mein Herzensstürmer und Vivien Lindz, unsere Neuvorstellung Nummer 4. Neuvorstellung Nummer 5 gibt's jetzt gleich. Und Xandra Haag ist da das und sie singt uns den Titel Du machst mir Gänsehaut. Ich hoffe, Sie hatten in diesen 2 Stunden Wohlfühlradio keine Gänsehaut, sondern gute Unterhaltung. Ich danke Ihnen ganz, ganz herzlich, die heute mitgemacht haben, unserem Coverman, dem Rainer, beim Covern der Titel, unseren Hörerinnen und Hörern. Danke auch für die netten Glückwünsche etc. pp. Danke, danke, danke. Ich bin jetzt gleich raus, übergebe nicht mich, sondern das Mikrofon an Kollege Jochen Späth mit Deutsche Vita. Und heute Abend gibt's dann wieder Nostalgie. Wir schwärmen in Erinnerungen in der Nostalgie-Party-Time heute Abend 19 bis 21 Uhr. Ihnen einen schönen Samstag. Ja, und ich bin jetzt aus und raus, weil ich habe jetzt so langsam ein kleines Hüngerchen.
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6: Kühl und klar geht es durch den Abend und durch die Nacht. Gebietsweise ist keine Wolke am Himmel. In den Morgenstunden kann sich Nebel bilden. Die Temperaturen gehen auf Werte um 14 Grad in Kelmis und in Würseln und auf 11 Grad in Amel und in Kalt zurück. Am Montag Sonnenschein und lockere Wolkenfelder, sehr warm. Gegen Abend dann Quellwolken und örtlich Schauer oder Gewitter bei 25 bis 30 Grad. Am Dienstag mehr Wolken als Sonnenschein, immer wieder Regen.

0: Und der Wind bringt deutlich kühlere Temperaturen mit. Die Höchstwerte liegen dann nur noch bei 17 bis 21 Grad.
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2: Ich bin Thomas Bleskin. Bei der Landtagswahl in Sachsen-Anhalt hat die AfD ihren Stimmenanteil laut den Hochrechnungen mehr als verdoppelt und liegt mit gut 44% klar vorn. Die CDU von Ministerpräsident Schulze stürzt auf gut 18% ab. Für eine AfD-Alleinregierung reicht das allerdings nicht. Da keine andere Partei mit ihr koalieren will, dürfte die Regierungsbildung schwierig werden. Die Wahlbeteiligung erreichte mit rund 78% einen Rekordwert. Nach mehreren versuchten Sabotageangriffen auf das deutsche Stromnetz sucht die Polizei am Hambacher Forst mit einem Großaufgebot nach dem 48-jährigen Tatverdächtigen. Er soll Bekennerschreiben verschickt haben, die auf Täterwissen hindeuten.
3: Seit Tagen fahndet die Polizei nach dem 48-Jährigen. Sein Fahrzeug wurde am Freitagabend am Hambacher Forst sichergestellt. Darum erhoffen sich die Ermittler zumindest Spuren in dem Waldgebiet. Die Polizei hat mittlerweile auch Fotos des Mannes veröffentlicht und bittet die Bevölkerung um Hinweise. Der Mann aus NRW könnte auch mit dem Fahrrad unterwegs sein. Er hatte in mehreren Bundesländern Gebäude beschossen, die den Strom in der Region verteilen. Innenminister Dobrindt spricht vom Klimaterrorismus eines Einzeltäters. Thomas Bremser, Redaktion.
2: Das deutsche Raumfahrtunternehmen ESA Aerospace hat bei seinem zweiten Testflug 5 Satelliten erfolgreich in die Erdumlaufbahn gebracht. Die Rakete startete in Norwegen und setzte die Satelliten in rund 500 Kilometern Höhe aus.
4: Beim ersten Versuch war nach gerade mal 30 Sekunden Schluss. Diesmal schaffte es die 28 Meter hohe Rakete bis ins All. An Bord 5 wissenschaftliche Satelliten und ein Experiment. Für Europa ist das mehr als nur ein Raumfahrterfolg. Viele europäische Satelliten fliegen bisher mit US-Raketen ins All. Diese Abhängigkeit soll verkleinert werden und weitere Raketen starten. ESA Aerospace-Chef Metzler sagt, Europa habe jetzt einen eigenen Zugang zum Weltraum. Kanzler Merz spricht sogar vom Beginn einer neuen Ära. Zoe Tassovali, Nachrichtenredaktion.
2: Zum Sportfußball. Der FC Augsburg ist erstmals in seiner Vereinsgeschichte Tabellenführer der Fußball-Bundesliga. Die Mannschaft gewann bei Eintracht Frankfurt mit 4:1 und holte damit den zweiten Sieg im zweiten Saisonspiel. Frankfurt war früh durch Burkhardt in Führung gegangen, Augsburg drehte die Partie aber nach der Pause mit 4 Treffern. Die Eintracht wartet dagegen weiter auf den ersten Ligasieg der Saison.
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1: Ich weiß nicht, wie es Ihnen geht, aber mir wird oft ein Wort, ein Gedanke zum Schlüssel für viele Fragen, die mich beschäftigen. Ich bin fasziniert davon, in der Bibel solche Stellen zu finden, wo in wenigen Worten etwas Kompliziertes aufgelöst wird. Wenige Worte, mit denen ich leben kann. So geht es mir mit dem Satz: Alles ist euer, ihr aber seid Christi. Als Paulus diesen Satz schrieb, sah er sich Menschen gegenüber, die sich unterschiedlich positionierten. Die einen hielten es mit ihm, andere eher mit Petrus oder Apollos. Doch Paulus sagt: Alles ist euer. Es sei Paulus oder Apollos oder Kephas, es sei Welt oder Leben oder Tod, es sei Gegenwärtiges oder Zukünftiges, alles ist euer, ihr aber seid Christi. Christus aber ist Gottes. Ihr aber seid Christi, das ist der Schlüssel zu einem Leben, in dem alles seinen angemessenen Platz bekommt. Die Zugehörigkeit zu Jesus Christus ist entscheidend. Wer ihm gehört, gehört dem, dem alles gehört. Eben auch die Menschen, die Gott so gebrauchen will, dass mein Leben und mein Glaube dadurch bereichert wird. Da brauchen wir nicht den einen favorisieren gegen einen anderen. Wir würden dabei verarmen. Und das betrifft nicht nur Menschen, es betrifft auch die Welt, sagt Paulus. Wir nutzen diese Welt, wir nutzen die Technik und das Wirtschaftssystem, wir nutzen die Möglichkeiten der Wissenschaft und der Ausbildung. Sogar Leben oder Tod gehören zu uns. Das Leben mit seinen Möglichkeiten und Chancen, aber auch mit seinen Erfahrungen und Gefahren. Wer sich zu Jesus gehörig weiß, den kann sogar der Tod nicht zunichte machen. Kurz gefasst, wir leben oder sterben, so sind wir des Herrn. Weil das so ist, gehören Gegenwart und Zukunft zu mir. Wir können ganz in der Gegenwart leben. Ist das nicht ein erhebendes Gefühl, wenn ich denken kann, dieser Augenblick gehört mir? Und darin gehöre ich Christus. Dann muss auch das Zukünftige mir gehören. Die Zukunft gibt keinen Grund zur Panik. Sie gehört Christus. Wer zu Jesus Christus gehört, kann ganz in der Gegenwart leben und zugleich auf die Zukunft ausgerichtet bleiben. Alles ist euer, ihr aber seid Christi. Das ist wirklich ein einfaches, aber umfassendes Konzept des Lebens. Jesus Christus hat sein Leben gegeben, damit wir uns nicht mehr selbst gehören und uns selbst bestimmen. Wir verdanken uns vielmehr ihm. Es ist nichts befreiender als das. Wenn zu früheren Zeiten jemand ein Land erobert hatte, stellte er zuerst seine Flagge auf. Sogar die Astronauten auf dem Mond taten es so. Damit signalisierten sie einen Anspruch. Gott hat praktisch das Kreuz auf diese Erde aufgestellt und markiert damit, dass diese Erde und was darauf zu geschehen hat, in seinen Zuständigkeitsbereich fällt. Jesus Christus hat den Anspruch auf diese Welt. Ja, auf die ganze Existenz, auf die Zeit und vor allem, er hat einen Anspruch auf mich, auf Sie. Das engt nicht ein, das befreit zum Leben.
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1: Kühl und klar geht es durch den Abend und durch die Nacht. Gebietsweise ist keine Wolke am Himmel. In den Morgenstunden kann sich Nebel bilden. Die Temperaturen gehen auf Werte um 14 Grad in Kelmis und in Würseln und auf 11 Grad in Amel und in Kalt zurück. Am Montag Sonnenschein und lockere Wolkenfelder, sehr warm. Gegen Abend dann Quellwolken und örtlich Schauer oder Gewitter bei 25 bis 30 Grad. Am Dienstag mehr Wolken als Sonnenschein, immer wieder Regen und der Wind bringt deutlich kühlere Temperaturen mit. Die Höchstwerte liegen dann nur noch bei 17 bis 21 Grad.
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2: Ich bin Ursula Winkler. Bei der Landtagswahl in Sachsen-Anhalt liegt die AfD mit Spitzenkandidat Ulrich Siegmund mit weitem Abstand vorn. Nach den Hochrechnungen von ARD und ZDF landet die CDU von Ministerpräsident Sven Schulze mit massiven Verlusten auf Platz 2. Die AfD sieht den Auftrag zur Regierungsbildung

0: Bildung bei sich.
1: Für eine Alleinregierung der AfD reicht es laut Hochrechnungen allerdings nicht, obwohl sie ihren Stimmanteil im Vergleich zur letzten Wahl mehr als verdoppelt hat. Und die anderen Parteien wollen mit der AfD nicht zusammenarbeiten. Das macht die Bildung einer neuen Landesregierung extrem schwierig, zumal der Einzug des BSW in den Landtag noch auf der Kippe steht. Hier in Berlin hat das Wahlergebnis eine Schockstarre ausgelöst. Es gibt eine Menge aufzuarbeiten. Unklar ist auch, was das Wahlbeben für die schwarz-rote Koalition im Bund bedeutet. David Riemer, Berlin.
0: In 2 Wochen, am 20. September, folgen 2 weitere Landtagswahlen in Ostdeutschland, in Mecklenburg-Vorpommern und im Land Berlin. In Thüringen haben mehrere Ex-Mitglieder des BSW eine neue Partei gegründet. Sie heißt Thüringen Gerecht. Zur Vorsitzenden wurde die ehemalige BSW-Landeschefin Katja Wolf gewählt.
2: Nach einem Dauerkrach mit Parteigründerin Sarah Wagenknecht haben fast alle BSW-Abgeordneten in Thüringen die Partei verlassen. Dass sie so schnell eine neue gründen, war eigentlich nicht geplant. Die Parteigründung sei spontan passiert, hieß es. Die Abgeordneten wollen die Koalition aus CDU, SPD und BSW weiter unterstützen. So würde sich an den Mehrheitsverhältnissen nicht viel ändern. Dennoch will die AfD einen Antrag auf Neuwahlen stellen. Dafür wäre im Landtag dann eine Zweidrittelmehrheit nötig. Thomas Bleskin, Nachrichtenredaktion.
0: Die Polizei hat ihre groß angelegte Suche nach dem Verdächtigen hinter versuchten Sabotageangriffen auf das deutsche Stromnetz am Hambacher Forst ohne Ergebnis beendet. Nach Angaben der Kölner Polizei wurden weder der 48-Jährige noch Hinweise auf ihn gefunden. Die Fahndung werde aber fortgesetzt. Wegen der Sabotageaktionen wird seit Tagen nach dem Tatverdächtigen gesucht. Der Mann soll Bekennerschreiben verschickt haben, die nach Einschätzung von Bundesinnenminister Dobrindt auf Täterwissen hindeuten. Zum Fußball. Der FC Augsburg ist erstmals in seiner Vereinsgeschichte Tabellenführer der Bundesliga. Die Schwaben gewannen bei Eintracht Frankfurt mit 4:1 und holten damit den 2. Sieg im 2. Saisonspiel. Davor verlor der Hamburger SV gegen Mainz 05 mit 0:5.
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1: In der Nacht sind nur wenige Wolken unterwegs und gebietsweise muss in den Morgenstunden mit Nebel gerechnet werden. Klar bei Temperaturen um 15 Grad in Lonzen und in Welkenrath und 11 Grad in Nettersheim und Ankenheim. Sonnenaufgang am Montag um 6.40 Uhr. Mit reichlich Sonne geht es durch den Tag. Gegen Abend ziehen Quellwolken auf und die haben Schauer oder Gewitter mit dabei. Die Temperaturen liegen bei 25 bis 30 Grad. Im Radio 700 Wettertrend. Am Dienstag mehr Wolken als Sonnenschein, immer wieder Regen oder auch Gewitter. Bei nur noch 17 bis 21 Grad. Auch am Mittwoch viele Wolken, kaum Sonne, immer wieder Regen. Vorübergehend nur noch 16 bis 20 Grad.
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2: Ich bin Ursula Winkler. Bei der Landtagswahl in Sachsen-Anhalt liegt die AfD nach den ersten Hochrechnungen von ARD und ZDF deutlich vorn. Die Partei von Spitzenkandidat Ulrich Siegmund kann ihr Ergebnis mehr als verdoppeln. Auf Platz 2 steht die CDU von Ministerpräsident Sven Schulze, die dramatische Verluste verbuchen muss.
3: Ja, hier bei der CDU-Wahlkampfparty war einfach Stille, als die Prognose um 18 Uhr kam. Unfassbare Stille. Also so schlecht hat die CDU in Sachsen-Anhalt noch nie abgeschnitten. Und damit hätte hier auch keiner gerechnet. Neben mir sagten Parteimitglieder, das ist Wahnsinn, ich bin einfach in Schockstarre. Und es gibt jetzt auch die ersten Rücktrittsforderungen an den bisherigen Parteichef und Ministerpräsidenten in Sachsen-Anhalt, Sven Schulze. Eine ehemalige CDU-Ministerin sagte mir, es

0: brauche jetzt einen Neuanfang in der CDU. Aus Magdeburg, Simon Krämer.
1: Nach der Landtagswahl in Sachsen-Anhalt hat es in mehreren deutschen Städten Proteste gegen die AfD gegeben. In Frankfurt am Main demonstrierten nach Polizeiangaben rund 2500 Menschen dafür, ein Verbotsverfahren gegen den klaren Wahlsieger AfD zu prüfen. Auch in Berlin gingen am Abend hunderte Menschen mit ähnlichen Forderungen auf die Straße. Auch etwa in Mainz wurde deswegen demonstriert. Der ukrainische Präsident Zelensky ist wenig optimistisch über die Aussichten auf einen baldigen Frieden. Das sagte er nach seinen Gesprächen mit Vertretern der USA und Europas. Es sehe danach aus, dass sich der Krieg bis zum Winter ziehe, sagte Zelensky in Kiew.
2: Erstmals waren die US-Vermittler in Kiew. Die Gespräche seien auch äußerst inhaltsvoll gewesen, sagt Präsident Zelensky. Konkrete Ergebnisse gab es aber nicht. Die Ukraine, Europa und Amerika würden sich in Kürze wieder treffen. Die US-Seite wünscht sich auch wieder direkte Gespräche zwischen Russland und der Ukraine. Doch ob die in absehbarer Zeit auf höchster Ebene stattfinden, ist mehr als fraglich. Die US-Vermittler hatten zuvor 3 Stunden mit Russlands Präsident Putin gesprochen. Thomas Bremser, Nachrichtenredaktion.
1: Zum Fußball. Der FC Augsburg ist erstmals in seiner Vereinsgeschichte Tabellenführer der Bundesliga. Die Schwaben gewannen bei Eintracht Frankfurt mit 4:1 und holten damit den 2. Sieg im 2. Saisonspiel. Davor verlor der Hamburger SV gegen Mainz 05 mit 0:5. In der 2. Liga hat Hertha BSC die Tabellenspitze übernommen mit einem 2:1 gegen Magdeburg. Osnabrück besiegte Braunschweig mit 3:1 und Heidenheim gewann mit 1:0 gegen Greuther Fürth.
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1: In der Nacht sind nur wenige Wolken unterwegs und gebietsweise muss in den Morgenstunden mit Nebel gerechnet werden. Klar bei Temperaturen um 15 Grad in Lonzen und in Welkenrath und 11 Grad in Nettersheim und Ankenheim. Sonnenaufgang am Montag um 6.40 Uhr. Mit reichlich Sonne geht es durch den Tag. Gegen Abend ziehen Quellwolken auf und die haben Schauer oder Gewitter mit dabei. Die Temperaturen liegen bei 25 bis 30 Grad. Im Radio 700 Wettertrend. Am Dienstag mehr Wolken als Sonnenschein, immer wieder Regen oder auch Gewitter. Bei nur noch 17 bis 21 Grad. Auch am Mittwoch viele Wolken, kaum Sonne, immer wieder Regen. Vorübergehend nur noch 16 bis 20 Grad.
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2: Ich bin Ursula Winkler. Bei der Landtagswahl in Sachsen-Anhalt liegt die AfD nach den ersten Hochrechnungen von ARD und ZDF deutlich vorn. Die Partei von Spitzenkandidat Ulrich Siegmund kann ihr Ergebnis mehr als verdoppeln. Auf Platz 2 steht die CDU von Ministerpräsident Sven Schulze, die dramatische Verluste verbuchen muss. Die SPD bleibt wohl unter 10%. Der SPD-Parteivorsitzende Klingbeil sprach im ZDF von einer Zäsur.
3: Dieses Ergebnis ist auch ein Signal an Berlin. Das ist ein Grund, auch nachzudenken über Politik hier in Berlin, über den Reformkurs der Bundesregierung. Und seien Sie sicher, das werden wir auch tun.
2: Vizekanzler Klingbeil im ZDF. Der russische Außenminister Lavrov hat mit deutlichen Worten auf Vorwürfe aus Deutschland reagiert, hinter dem versuchten Sprengstoffanschlag am Flughafen Leipzig zu stecken. Das sei der Beginn eines echten Krieges, sagte Lavrov dem russischen Staatsfernsehen. Auch die Bundesregierung verschärft den Ton gegenüber Russland. Innenminister Dobrindt rechnet laut Bild am Sonntag damit, dass solche Attacken zunehmen werden.
4: Dobrindt will deshalb vor allem die Abwehr hochfahren. Die neue Drohneneinheit der Bundespolizei soll bis Jahresende von 70 auf 300 Kräfte wachsen. Außerdem sollen Stromanbieter oder Wasserwerke künftig selbst Drohnen abwehren dürfen. Gegen Hacker arbeitet das Ministerium an einem digitalen Schutzschild.

0: Kanzler Merz spricht nach dem Drohnenvorfall eine klare Warnung an Moskau aus und sagt, Deutschland sei fest entschlossen, sich zu verteidigen. Russland weist die Vorwürfe weiter zurück. Der russische Botschafter sagt, sein Land wolle keinen Krieg mit Deutschland oder der NATO. Zoe Tassovali, Nachrichtenredaktion.
1: Bei einem Flugzeugabsturz im hessischen Firnheim sind zwei Männer gestorben. Eine Frau und ein Kleinkind wurden schwer verletzt in ein Krankenhaus gebracht. Laut Polizei stürzte das Kleinflugzeug aus bisher ungeklärter Ursache im Anflug auf einen Flugplatz im baden-württembergischen Weinheim ab. Dort hatte ein Luftsport-Sommerfest stattgefunden. Zum Fußball. Der FC Augsburg ist erstmals in seiner Vereinsgeschichte Tabellenführer der Bundesliga. Die Schwaben gewannen bei Eintracht Frankfurt mit 4:1 und holten damit den zweiten Sieg im zweiten Saisonspiel. Davor verlor der Hamburger SV gegen Mainz 05 mit 0:5.
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1: In der Nacht sind nur wenige Wolken unterwegs und gebietsweise muss in den Morgenstunden mit Nebel gerechnet werden. Klar bei Temperaturen um 15 Grad in Lonzen und in Welkenrath und 11 Grad in Nettersheim und Ankenheim. Sonnenaufgang am Montag um 6.40 Uhr. Mit reichlich Sonne geht es durch den Tag. Gegen Abend ziehen Quellwolken auf und die haben Schauer oder Gewitter mit dabei. Die Temperaturen liegen bei 25 bis 30 Grad. Im Radio 700 Wettertrend. Am Dienstag mehr Wolken als Sonnenschein, immer wieder Regen oder auch Gewitter bei nur noch 17 bis 21 Grad. Auch am Mittwoch viele Wolken, kaum Sonne, immer wieder Regen. Vorübergehend nur noch 16 bis 20 Grad.
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2: Ich bin Ursula Winkler. Bei der Landtagswahl in Sachsen-Anhalt liegt die AfD mit Spitzenkandidat Ulrich Siegmund mit weitem Abstand vorn. Nach den Hochrechnungen von ARD und ZDF landet die CDU von Ministerpräsident Sven Schulze mit massiven Verlusten auf Platz 2. Die AfD sieht den Auftrag zur Regierungsbildung bei sich.
3: Für eine Alleinregierung der AfD reicht es laut Hochrechnungen allerdings nicht, obwohl sie ihren Stimmanteil im Vergleich zur letzten Wahl mehr als verdoppelt hat. Und die anderen Parteien wollen mit der AfD nicht zusammenarbeiten. Das macht die Bildung einer neuen Landesregierung extrem schwierig. Hier in Berlin hat das Wahlergebnis eine Schockstarre ausgelöst. Es gibt eine Menge aufzuarbeiten. Unklar ist auch, was das Wahlbeben für die schwarz-rote Koalition im Bund bedeutet. David Riemer, Berlin.
2: Von einer Spontangründung ist die Rede. Zwei Tage nach ihrem Austritt aus dem BSW in Thüringen haben Ex-Mitglieder eine neue Partei mit dem Namen Thüringen gerecht gegründet. Zur Vorsitzenden wurde die ehemalige BSW-Landeschefin, Finanzministerin und Vizeministerpräsidentin Wolf gewählt, wie Gründungsmitglieder in Erfurt mitteilten. Hintergrund ist, dass die ausgetretenen BSWler weiter die Regierung von CDU-Ministerpräsident Vogt stützen wollen. Die einzige Brombeer-Koalition aus CDU, BSW und SPD in Deutschland geriet mit dem Fall des BSW in eine Krise. FIFA-Präsident Infantino will sich im kommenden Jahr zur Wiederwahl stellen, das bestätigte eine Sprecherin des Weltfußballverbands. Infantino steht wegen inzwischen zurückgezogener Investorenpläne massiv unter Druck.
4: Der FIFA-Boss steckt aktuell in der größten Krise seiner Ära. Dass er Teile der WM an Investoren verkaufen wollte, hat für Entrüstung gesorgt in der Fußballwelt. Der Europäische Fußballverband bereitet deshalb sogar ein Strafverfahren vor und will die Wiederwahl Infantinos verhindern. Allerdings gibt es noch keinen Gegenkandidaten. Die Bewerbungsfrist hierfür läuft bis Mitte November. Infantino ist sich keiner Schuld bewusst. Der Schweizer spricht von einer Verleumdungskampagne aus Europa. Thomas Bremser, Sportredaktion.
2: Und wir bleiben beim Fußball. Der FC Augsburg ist erstmals in seiner Vereinsgeschichte Tabellenführer der Bundesliga. Die Schwaben gewannen bei Eintracht Frankfurt mit 4:1 und holten damit den zweiten Sieg im zweiten Saisonspiel. Davor verlor der Hamburger SV gegen Mainz 05 mit 0:5.
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2: In der Nacht sind nur wenige Wolken unterwegs und gebietsweise muss in den Morgenstunden mit Nebel gerechnet werden. Klar bei Temperaturen um 15 Grad in Lonzen und in Welkenrath und 11 Grad in Nettersheim und Enkenheim. Sonnenaufgang am Montag um 6.40 Uhr. Mit reichlich Sonne geht es durch den Tag. Gegen Abend ziehen Quellwolken auf und die haben Schauer oder Gewitter mit dabei. Die Temperaturen liegen bei 25 bis 30 Grad. Im Radio 700 Wettertrend. Am Dienstag mehr Wolken als Sonnenschein, immer wieder Regen oder auch Gewitter bei nur noch 17 bis 21 Grad. Auch am Mittwoch viele Wolken, kaum Sonne, immer wieder Regen. Vorübergehend nur noch 16 bis 20 Grad.
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3: Ich bin Ursula Winkler. Bei der Landtagswahl in Sachsen-Anhalt liegt die AfD nach den ersten Hochrechnungen von ARD und ZDF deutlich vorn. Die Partei von Spitzenkandidat Ulrich Siegmund kann ihr Ergebnis mehr als verdoppeln. Auf Platz 2 steht die CDU von Ministerpräsident Sven Schulze, die dramatische Verluste verbuchen muss.
4: Ja, hier bei der CDU-Wahlkampfparty war einfach stiller, als die Prognose um 18 Uhr kam. Unfassbare Stille. Also so schlecht hat die CDU in Sachsen-Anhalt noch nie abgeschnitten. Und damit hätte hier auch keiner gerechnet. Neben mir sagten Parteimitglieder, das ist Wahnsinn, ich bin einfach in Schockstarre. Und es gibt jetzt auch die ersten Rücktrittsforderungen an den bisherigen Parteichef und Ministerpräsidenten in Sachsen-Anhalt, Sven Schulze. Eine ehemalige CDU-Ministerin sagte mir, es brauche jetzt einen Neuanfang in der CDU. Aus Magdeburg, Simon Krämer.
3: Nach der Landtagswahl in Sachsen-Anhalt hat es in mehreren deutschen Städten Proteste gegen die AfD gegeben. In Frankfurt am Main demonstrierten nach Polizeiangaben rund 2500 Menschen dafür, ein Verbotsverfahren gegen den klaren Wahlsieger AfD zu prüfen. Auch in Berlin gingen am Abend hunderte Menschen mit ähnlichen Forderungen auf die Straße. Auch etwa in Mainz wurde deswegen demonstriert. Der russische Außenminister Lavrov hat mit deutlichen Worten auf Vorwürfe aus Deutschland reagiert, hinter dem versuchten Sprengstoffanschlag am Flughafen Leipzig zu stecken. Das sei der Beginn eines echten Krieges, sagte Lavrov dem russischen Staatsfernsehen. Auch die Bundesregierung verschärft den Ton gegenüber Russland. Innenminister Dobrindt rechnet laut Bild am Sonntag damit, dass solche Attacken zunehmen werden.
5: Dobrindt will deshalb vor allem die Abwehr hochfahren. Die neue Drohneneinheit der Bundespolizei soll bis Jahresende von 70 auf 300 Kräfte wachsen. Außerdem sollen Stromanbieter oder Wasserwerke künftig selbst Drohnen abwehren dürfen. Gegen Hacker arbeitet das Ministerium an einem digitalen Schutzschild. Kanzler Merz spricht nach dem Drohnenvorfall eine klare Warnung an Moskau aus und sagt, Deutschland sei fest entschlossen, sich zu verteidigen. Russland weist die Vorwürfe weiter zurück. Zoe Tassovali, Nachrichtenredaktion.
3: Zum Fußball. Der FC Augsburg ist erstmals in seiner Vereinsgeschichte Tabellenführer der Bundesliga. Die Schwaben gewannen bei Eintracht Frankfurt mit 4:1 und holten damit den zweiten Sieg im zweiten Saisonspiel. Davor verlor der Hamburger SV gegen Mainz 05 mit 0:5.
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